0: Gehen auf etwa 1 bis 5 Grad zurück. Am Freitag startet der Tag trüb, später zeigt sich öfter die Sonne, vor allem zwischen Augsburg, Nordschwaben und dem Allgäu. Im Süden sind aber einzelne Schauer möglich. Am Sonntag und zum Wochenstart wird es freundlicher und sonniger, dann liegen die Höchstwerte bei 15 bis 18 Grad.
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3: Ich bin Yves Simon. Im Konflikt um die Straße von Hormuz könnte China eine aktivere Rolle spielen. Laut US-Präsident Trump hat Chinas Staatschef Xi Jinping angeboten, im Iran-Krieg zu vermitteln. China ist der wichtigste Abnehmer iranischen Öls und deswegen auch besonders betroffen. Trump zufolge hat Xi zugesichert, keine weitere militärische Ausrüstung an den Iran zu liefern. Eine Bestätigung aus Peking dafür gibt es allerdings nicht. Die Zahl der Herzinfarkte bei uns in Bayern ist in den letzten Jahren deutlich gesunken. Das zeigen ganz neue Zahlen der größten Krankenkasse AOK. Besonders positiv fällt Rosenheim auf, denn die Stadt verzeichnet die niedrigste Herzinfarktrate bundesweit. In Bayern, da gab es im Jahr 2024 etwa 27.000 Fälle, 14% weniger als 2017. Nur in Hamburg erleiden die Menschen im Schnitt noch weniger Herzinfarkte. Die meisten gibt's in Thüringen. Allerdings nehmen auch in Bayern die Risikofaktoren wie Diabetes und Bluthochdruck zu. In Großbritannien steckt die Regierung in der Krise. Nach den schwachen Kommunal- und Regionalwahlergebnissen wächst der Druck auf Premier- und Labour-Chef Starmer. Aus Protest ist Gesundheitsminister Streeting zurückgetreten. In seinem Schreiben wirft er der Parteiführung Führungslosigkeit und auch fehlende Vision vor. Mehr als 80 Labour-Abgeordnete haben sich schon gegen Starmer gestellt, etwa 110 aber unterstützen ihn laut Medienberichten. Einen Rücktritt lehnt der Premier bisher ab. Bei den Männern steht das Pokalfinale erst nächste Woche an. Bei den Frauen, da hat der FC Bayern das Double schon fix eingetütet, also Meisterschaft und Pokalsieg. Die Münchnerinnen haben im Pokalfinale in Köln mit 4:0 gegen den VfL Wolfsburg gewonnen. Dazu Sophia Kleinherne vom VfL im ZDF.
4: In meinen Augen ist das Ergebnis eindeutiger als das Spiel oder zumindest die Spielphasen es gezeigt haben.
2: Das Finale bei den Männern, das ist dann am Samstag in einer Woche. Der FC Bayern trifft dann auf den VfB Stuttgart.
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0: Bei uns immer die wichtigsten Verkehrsmeldungen. Zuerst auf der A8 Stuttgart Richtung München sind die Wartungsarbeiten zwischen Augsburg Ost und Friedberg beendet. Auf der B17 Augsburg Richtung Landsberg staut es sich zwischen der A8, B2 Augsburg West in Gersthofen und Gersthofen Süd bzw. Postzentren in Augsburg auf 2 Kilometern. Ihr müsst mit einem Zeitverlust von bis zu 9 Minuten rechnen. Auf der A96 München Richtung Lindau gibt es zwischen Kohlbergtunnel und Erkheim einen Stau über 2 Kilometer mit einem Zeitverlust von bis zu 10 Minuten. Im Moment gibt es keine Geschwindigkeitskontrollen. Kommt's gut an, dank KI und unserer Community.
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1: Derzeit in Augsburg 7 Grad und stark bewölkt, Adelzhausen 5 Grad, Marktrettenbach 4 Grad. In der Nacht bleibt es meist dicht bewölkt, in Nordschwaben fällt stellenweise noch etwas Regen und die Temperaturen gehen auf etwa 1 bis 5 Grad zurück. Am Freitag startet der Tag trüb, später zeigt sich öfter die Sonne, vor allem zwischen Augsburg, Nordschwaben und dem Allgäu. Im Süden sind aber einzelne Schauer möglich. Am Sonntag und zum Wochenstart wird es freundlicher und sonniger, dann liegen die Höchstwerte bei 15 bis 18 Grad.
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1: Bei uns immer die wichtigsten Verkehrsmeldungen. Zuerst auf der A8 Stuttgart Richtung München sind die Wartungsarbeiten zwischen Augsburg-Ost und Friedberg beendet. Auf der B17 Augsburg Richtung Landsberg staut es sich zwischen der A8, B2 Augsburg-West in Gersthofen und Gersthofen-Süd bzw. Postzentren in Augsburg auf 2 Kilometern. Ihr müsst mit einem Zeitverlust von bis zu 9 Minuten rechnen. Auf der A96 München Richtung Lindau gibt es zwischen Kohlbergtunnel und Erkheim einen Stau über 2 Kilometer mit einem Zeitverlust von bis zu 10 Minuten. Im Moment gibt es keine Geschwindigkeitskontrollen. Kommt's gut an, dank KI und unserer Community.
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1: Momentan messen wir in Augsburg 7 Grad und bedeckter Himmel, Petersdorf 7 Grad, Oberstdorf 4 Grad. In dieser Nacht bleibt es meist trüb und bedeckt, örtlich fällt noch etwas Regen, später lockert es stellenweise auf. Die Temperaturen liegen derzeit zwischen 4 und 6 Grad. Ab Sonntag wird es deutlich freundlicher und milder. Zum Wochenstart gibt es in Augsburg, Nordschwaben und dem Allgäu viel Sonne mit 15 bis 18 Grad.
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3: Ich bin Yves Simon. Der Ministerpräsident von Sachsen-Anhalt Schulze fordert eine Arbeitspflicht für Bürgergeldempfänger. Sie sollen gemeinnützige Arbeit verrichten oder auch zum Beispiel bei der Ernte helfen. Das bayerische Arbeitsministerium hält das allerdings nicht für erforderlich, denn Bürgergeldempfänger sind jetzt schon verpflichtet, bei der Integration in Arbeit mitzuwirken, heißt es zur Begründung. Ansonsten gibt es Sanktionen, die sind auf Druck von Bayern auch nochmal verschärft worden. Arbeitsministerin Scherf sagt uns, die Arbeitspflicht scheint eine einfache Lösung zu sein. Es brauche aber eine zielführende Lösung, wie zum Beispiel auch passende Weiterbildung. Wer heute einkaufen gehen will, könnte vor verschlossenen Türen stehen. Und das hat auch wirklich nichts mit dem Brückentag zu tun heute. Es gibt deutschlandweite Warnstreiks im Handel. Die Gewerkschaft Verdi will so nochmal den Druck in den laufenden Tarifverhandlungen erhöhen. Sie hält die bisherigen Angebote der Arbeitgeber für deutlich zu niedrig. Saudi-Arabien und die Vereinigten Arabischen Emirate haben offenbar zum ersten Mal Ziele im Iran angegriffen, laut New York Times, als Vergeltung für vorherige iranische Attacken auf ihr Staatsgebiet. Offiziell bestätigen die Golfstaaten die Einsätze nicht. Der Iran hatte vorher immer wieder Ziele in Saudi-Arabien und den Emiraten beschossen und dabei auch große Schäden verursacht. Saudi-Arabien und Iran ringen seit Jahren schon um die regionale Vorherrschaft, zusätzlich belastet durch den Konflikt zwischen sunnitischen und schiitischem Islam. Die Bundesliga-Fußballerinnen des FC Bayern München haben nach der deutschen Meisterschaft auch noch den DFB-Pokal gewonnen. Das Team hat im Pokalfinale den VfL Wolfsburg mit 4:0 besiegt. Ein emotionaler Nachmittag war es für den VfL Wolfsburg trotzdem, denn die ehemalige Nationalstürmerin Alexandra Popp hat ihr wohl letztes Pokalfinale gespielt. Popp wechselt jetzt nach der Saison dann zu Borussia Dortmund.
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1: Bei uns zuerst die wichtigsten Verkehrsmeldungen. Auf der B17 Augsburg Richtung Landsberg staut es sich zwischen der A8, B2, Augsburg West in Gersthofen und Gersthofen Süd bzw. Postzentren in Augsburg auf 2 Kilometern. Ihr verliert bis zu 9 Minuten. Auf der A96 München Richtung Lindau gibt es zwischen dem Kohlbergtunnel und Erkheim einen Stau von 2 Kilometern mit einem Zeitverlust von bis zu 10 Minuten. Im Sendegebiet sind aktuell keine Blitzer und Abstandsmessungen gemeldet. Besser unterwegs mit KI und unserer Community.
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0: Augsburg 7 Grad und bedeckter Himmel, Friedberg 7 Grad, dazu Kempten am Rathaus 5 Grad. Über Augsburg, Nordschwaben und dem Allgäu liegt die Nacht unter dichter Bewölkung. Die Temperaturen liegen zwischen 3 und 6 Grad. Im Laufe des Tages bleibt es meist trüb, später lockert es von Norden her auf und am Nachmittag gibt es neben vielen Wolken auch zeitweise Sonne. Dazu steigen die Werte auf 10 bis 13 Grad. Morgen ist es wechselhaft, mit Schauern vor allem Richtung Allgäu und Augsburg-Landsberg, nach Norden hin freundlicher, am Sonntag dann deutlich mehr Sonne und es wird wärmer.
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0: Bei uns zuerst die wichtigsten Verkehrsmeldungen. Auf der B17 Augsburg Richtung Landsberg staut es sich zwischen der A8, B2, Augsburg West in Gersthofen und Gersthofen Süd bzw. Postzentren in Augsburg auf 2 Kilometern. Ihr verliert bis zu 9 Minuten. Auf der A96 München Richtung Lindau gibt es zwischen dem Kohlbergtunnel und Erkheim einen Stau von 2 Kilometern mit einem Zeitverlust von bis zu 10 Minuten. Im Sendegebiet sind aktuell keine Blitzer und Abstandsmessungen gemeldet. Besser unterwegs mit KI und unserer Community.
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1: Ich bin Yves Simon. Beim Katholikentag in Würzburg, da stellt sich heute Bundeskanzler Merz den Fragen von Jugendlichen. Gleichzeitig aber ist auch eine Demo unter dem Motto Gemeinsam für eine Zukunft ohne Merz und Menschenfeindlichkeit angemeldet. Da dürften rund 800 Teilnehmende da sein. Außerdem wird Bundestagspräsidentin Klöckner erwartet. Insgesamt bietet der Katholikentag mit bis zu 60.000 Gästen ein Programm aus Gottesdiensten, Diskussionen und Kultur an. In diesem Jahr unter dem Leitwort Haben Mut, steh auf. US-Präsident Trump hat ja immer wieder Drohungen gegen Kuba ausgesprochen. Jetzt aber hat es ein seltenes Spitzentreffen zwischen den USA und der kubanischen Führung gegeben. CIA-Direktor Radcliffe hat in Havanna ranghohe Vertreter des Innenministeriums getroffen. Laut kubanischer Regierung ist das Treffen auf Wunsch Washingtons zustande gekommen. Medien zufolge sind die USA zu ernsthaften Gesprächen über Wirtschafts- und Sicherheitsthemen bereit, aber nur dann, wenn Kuba vorher grundlegende Veränderungen einleitet. Nach gleich mehreren Drohnenzwischenfällen drängen Litauen und Finnland gemeinsam auf einen besseren Schutz des Luftraums an der NATO-Ostflanke. Der Präsident von Litauen fordert nach einem Treffen mit seinem finnischen Kollegen bessere Aufklärung und stärkere Abwehrkapazitäten. Sie wollen auch enger mit der Ukraine zusammenarbeiten. In der Vergangenheit waren immer wieder fehlgeleitete ukrainische Drohnen in den Luftraum der baltischen Staaten und Finnlands eingedrungen. Im DFB-Pokalfinale der Frauen steht der FC Bayern als Sieger fest. Die Münchnerinnen haben Wolfsburg mit 4:0 besiegt und haben sich damit das Double gesichert. Für die Wolfsburgerin Alexandra Popp also kein Abschiedstitel am Vatertag. Die 35-Jährige hat dabei ganz besonders an ihren Vater gedacht. Der ist 2022 gestorben, wie sie nach dem Spiel gesagt hat. Unter Tränen hat sie erklärt, dass ihr Vater ihr größter Kritiker und zugleich ihr größter Förderer war. Mit insgesamt 13 Pokalsiegen verlässt Popp Wolfsburg nach fast 14 Jahren und wechselt zur neuen Saison zu Borussia Dortmund.
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2: 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Bei uns immer die wichtigsten Verkehrsmeldungen. Zuerst auf der B17 Augsburg Richtung Landsberg staut es sich zwischen der A8, B2 Augsburg West in Gersthofen und Gersthofen Süd bzw. Postzentren in Augsburg auf 2 Kilometern. Ihr verliert dort bis zu 9 Minuten. Auf der A96 München Richtung Lindau gibt es zwischen Kohlbergtunnel und Erkheim einen Stau von 2 Kilometern Länge. Der Zeitverlust beträgt bis zu 10 Minuten. Im Sendegebiet gibt es momentan keine Blitzer und Abstandsmessungen. Besser unterwegs mit KI und unserer Community.

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1: Derzeit in Augsburg 7 Grad und bedeckt, zu Zusmarshausen 7 Grad, Memmingen 4 Grad. In der Nacht bleibt es meist trocken, teils wolkig, teils schon aufgelockert. Am Freitag gibt es nach einem freundlichen Start vor allem Richtung Allgäu einzelne Schauer. Die Temperaturen erreichen 10 bis 13 Grad. In den klaren Nächten wird es besonders in den Tallagen des Allgäus und im Mindeltal frisch mit 0 bis 3 Grad.
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1: Bei uns immer die wichtigsten Verkehrsmeldungen. Zuerst auf der B17 Augsburg Richtung Landsberg staut es sich zwischen der A8, B2, Augsburg West in Gersthofen und Gersthofen Süd bzw. Postzentren in Augsburg auf 2 Kilometern. Ihr verliert dort bis zu 9 Minuten. Auf der A96 München Richtung Lindau gibt es zwischen Kohlbergtunnel und Erkheim einen Stau von 2 Kilometern Länge. Der Zeitverlust beträgt bis zu 10 Minuten. Im Sendegebiet gibt es momentan keine Blitzer und Abstandsmessungen. Besser unterwegs mit KI und unserer Community.
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1: Derzeit in Trunkelsberg 4 Grad und klar, Augsburg-Göggingen 6 Grad, Eurasburg 5 Grad. Heute ist es bei uns zwischen Donau und den Alpen anfangs noch frisch und grau, im Laufe des Vormittags lockert es aber auf, bevor am Mittag und Nachmittag zeitweise Regen kommt, bei Temperaturen zwischen 10 und 13 Grad. In der Nacht viele Wolken und örtlich etwas Nässe, besonders Richtung Allgäu. Morgen bleibt es überwiegend freundlich mit einzelnen Schauern, am Sonntag dann viel Sonne und die kältesten Frühwerte bis Sonntag liegen bei 0 bis 3 Grad, in den Tälern auch etwas kühler.
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3: Ich bin Yves Simon. Guten Morgen. Um die Straße von Hormus nach dem Ende des Iran-Kriegs abzusichern, stellt Deutschland jetzt weiteres Personal und Geräte der Bundeswehr in Aussicht. Zum Beispiel könnten deutsche Stabsoffiziere die Mission mit anführen, heißt es aus dem Verteidigungsministerium. Für uns berichtet aus Berlin Jan-Henner Reitze.
4: Minenräumen und vor allem Öltanker entlang der aktuell noch blockierten Straße von Hormus schützen. So könnte ein internationaler Einsatz aussehen, wenn sich die USA und der Iran endlich auf ein Friedensabkommen einigen. Auch als Motivation für US-Präsident Trump, einen Deal zu machen, hat Deutschland schon erklärt, dass für eine solche Mission ein Minenjagdboot und ein Versorgungsschiff bereitstehen und legt jetzt weiteres Gerät, Taucher und hochrangige Führungskräfte obendrauf.
3: Beim Katholikentag in Würzburg stellt sich heute Bundeskanzler Merz am Vormittag den Fragen von Jugendlichen. Den Besuch finden aber nicht alle gut. Die Veranstaltung wird deswegen auch von einer Demo begleitet. Unter dem Motto "Gemeinsam für eine Zukunft ohne Merz und Menschenfeindlichkeit" demonstrieren etwa 800 Teilnehmende. So viele sind zumindest angemeldet. Heute starten die schriftlichen Abschlussprüfungen für 24.500 Schülerinnen und Schüler an den bayerischen Fachoberschulen und Berufsoberschulen. Los geht es mit dem Fach Deutsch. Voss und Boss ermöglichen neben den Gymnasien noch einen zweiten Weg zu einem Studium an den Hochschulen und Universitäten. An den Gymnasien, da sind die schriftlichen Abi-Prüfungen schon durch. An den Mittel- und Realschulen geht es dann erst nächsten Monat mit den schriftlichen Prüfungen los. Heute startet die Eishockey-Weltmeisterschaft in der Schweiz. Deutschland ist auch heute schon direkt dran. Um 16.20 Uhr geht es gegen Finnland.
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1: Bei uns immer die wichtigsten Verkehrsmeldungen zuerst. Auf der B17 Augsburg Richtung Landsberg staut es sich zwischen der A8, B2 Augsburg West in Gersthofen und Gersthofen Süd bzw. Postzentren in Augsburg auf 2 Kilometern. Ihr verliert bis zu 9 Minuten. Auf der A96 München Richtung Lindau gibt es zwischen Kohlbergtunnel und Erkheim einen Stau auf 2 Kilometern mit bis zu 10 Minuten Zeitverlust. Meldungen über Blitzer oder Abstandsmessungen liegen uns derzeit nicht vor. Jetzt noch genauer informiert mit KI-Unterstützung.
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6: Es ist richtig früh. Es ist ein schwieriges Gefühl, wenn du weißt, Partner oder Freunde

0: alle noch im Bett. Erstens, weil sie einen komplett anderen Job haben und nicht diese Frühschicht hasseln. Zweitens, weil die sich vielleicht auch noch den Brückentag genommen haben.
1: Ja, ich finde, sowas sollte in der Partnerschaft abgesprochen sein.
0: Ja, das ist der optimale Fall. Manchmal machen Unternehmen ja auch wirklich zu am Brückentag und sagen, du musst da dein...
1: Unser Laden hat offen.
0: Unser hat immer offen, auch Feiertag und halt immer. Guten Morgen.
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0: Was macht folgender Satz mit dir? Rund 100 Fahrräder, dazu Schmuck, Elektronik und auch Gegenstände wie Gehhilfen.
1: Ja, die brauchen wir bald.
0: Ja, die Gehhilfen, weil es hier so weitergeht, schon früh ist und wir nicht laufen können. Ja, top. Genau das kannst du alles ersteigern. Ab dem 11. Juni. Das Fundbüro haut die Sachen raus, die sie so das Jahr über gesammelt hat, und das kannst du dir online anschauen.
1: Bei sowas.
0: Ja, genau, deswegen sage ich es dir ja.
1: Aber ich kenne mich, wenn es dann so gebrauchtes Zeug ist, dann bin ich wieder so, ist das noch gut? Will ich das wirklich?
0: Du kannst es dir ab sofort online anschauen unter sonderaktionen.net. Das ist schon online gestellt, das kannst du dir anschauen, und ab dem 11. Juni wird das Zeug dann versteigert.
1: Okay.
0: Und was du sonst noch machen kannst am Wochenende, außer natürlich die Fundsachen anschauen, die du dann ersteigern möchtest, das klären wir gleich im Radio Fantasy WhatsApp.

0: Hello, hello, hier ist Luca. Was geht heute und am Wochenende? Fischmarkt. Das ist eine richtig coole Aktion vom Hamburger Fischmarkt. Die sind nämlich gerade on Tour und dieses Wochenende bei uns auf dem Plärrer. Und ja, das ist wirklich der echte Hamburger Fischmarkt. Das heißt, mit allen Imbissständen, allen Getränkeständen und. Kommt vorbei noch bis Sonntag, jeden Tag von 10 bis 19 Uhr. Könnt ihr euch richtiges Hamburg-Feeling abholen. Und im Bismarckviertel in Augsburg gibt's morgen wieder den Hinterhof-Flohmarkt. Geht um 10 Uhr los. Könnt ihr einfach ganz entspannt durchs schöne Bismarckviertel spazieren und ein bisschen stöbern. Welche Bewohner mit dabei sind, seht ihr an den ausgehängten Plakaten. Alle Infos zu den Events und was sonst so geht, klickt fantasy.de. Schönes Wochenende.
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0: Im Moment in Augsburg stark bewölkt bei 5 Grad, Velden 6 Grad und Pfaffenhausen 4 Grad. Freitag startet mit Sonne und lockeren Wolken. Im Laufe des Tages ziehen stellenweise ein paar Schauer durch. Die Temperaturen erreichen 10 bis 13 Grad. In den klaren Nächten ist es teils frisch mit 0 bis 4 Grad, besonders im Allgäu. Morgen ähnlich, mit freundlichen Abschnitten, dichteren Wolken und einzelnen Schauern. Am Sonntag dann verbreitet Sonne und zum Wochenstart noch etwas wärmer.
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2: Ich bin Yves Simon. Guten Morgen. Um die Straße von Hormus nach dem Ende des Iran-Kriegs abzusichern, stellt Deutschland jetzt weiteres Personal und Geräte der Bundeswehr in Aussicht. Zum Beispiel könnten deutsche Stabsoffiziere die Mission mit anführen, heißt es aus dem Verteidigungsministerium. Für uns berichtet aus Berlin Jan-Henne Reitze.
3: Minenräumen und vor allem Öltanker entlang der aktuell noch blockierten Straße von Hormus schützen. So könnte ein internationaler Einsatz aussehen, wenn sich die USA und der Iran endlich auf ein Friedensabkommen einigen. Auch als Motivation für US-Präsident Trump, einen Deal zu machen, hat Deutschland schon erklärt, dass für eine solche Mission ein Minenjagdboot und ein Versorgungsschiff bereitstehen und legt jetzt weiteres Gerät, Taucher und hochrangige Führungskräfte obendrauf.
2: Beim Katholikentag in Würzburg stellt sich heute Bundeskanzler Merz am Vormittag den Fragen von Jugendlichen. Den Besuch finden aber nicht alle gut. Die Veranstaltung wird deswegen auch von einer Demo begleitet. Unter dem Motto "Gemeinsam für eine Zukunft ohne Merz und Menschenfeindlichkeit" demonstrieren etwa 800 Teilnehmende. So viele sind zumindest angemeldet. Heute starten die schriftlichen Abschlussprüfungen für 24.500 Schülerinnen und Schüler an den bayerischen Fachoberschulen und Berufsoberschulen. Los geht es mit dem Fach Deutsch. Voss und Boss ermöglichen neben den Gymnasien noch einen zweiten Weg zu einem Studium an den Hochschulen und Universitäten. An den Gymnasien, da sind die schriftlichen Abi-Prüfungen schon durch. An den Mittel- und Realschulen geht es dann erst nächsten Monat mit den schriftlichen Prüfungen los.

0: Heute startet die Eishockey-Weltmeisterschaft in der Schweiz. Deutschland ist auch heute schon direkt dran. Um 16.20 Uhr geht es gegen Finnland.
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0: 96 München Richtung Lindau gibt es zwischen Kohlbergtunnel und Erkheim einen 2 Kilometer langen Stau mit einem Zeitverlust von bis zu 10 Minuten. Momentan sind keine Radarfallen gemeldet. Gute Fahrt dank KI und unserer Community.
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2: Hört uns jemand? Hallo? Wir sind da. Wer noch?
3: Wenig Menschen.
2: Schon, gell?
3: Ja.
2: Wahlbrückentag, zu Recht. Liegt die eine Hälfte im Puppi noch und die andere Hälfte, wie wir, ist am Schaffen. Schönen guten Morgen, bald Wochenende.
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1: Mile
0: am
1: High Club
0: Freitag.
1: Heißt das dann, oder?
0: Genau, wenn du in der Luft Sex hast, dann wird es genauso bezeichnet.
1: Super unbequem, doch in so einer engen Toilette, dann ist da dreckig irgendwie. Nee, das geht doch nicht.
0: Also, ich stelle es mir auch nicht so geil vor. Ich habe allerdings noch nie gehört, dass ein Pärchen danach dann auch verhaftet wurde. Und genauso war es jetzt bei einem Flug von Panama nach Argentinien. Ein 55-jähriger Mann und eine 60-jährige Frau hatten mutmaßlich Sex in der Business Class.
1: Ja gut, das ist was anderes. Da fließt der Champagner, da liegst du nebeneinander unter der Decke. Das ist dann schon, ja gut, verständlicher als so auf so einem ekligen Klo.
0: Ja, du musst dich ja auskennen. Du bist ja schon mal Business Class geflogen.
1: Ich flieg nur Holzklasse. Ich bin ganz gediegen.
0: Lügst du jetzt?
1: Ja, nein.
0: Resi und Nick, die Radio-Fantasy-Morgenshow. Am Freitag.
1: Morgen. 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
1: Wochenfinale heute am Freitag. 7 richtige gilt's zu schlagen. Und das macht jetzt vielleicht die Carina aus Augsburg.
2: Hallo. Okay, ich versuche.
1: Es geht um alles.
2: Super, ich gebe mir Mühe.
1: Hier ist dein Buchstabe.
3: C. Ein C wie Carina.
2: Oh, ja, wunderbar.
3: Liebe Carina, deine 30 Sekunden starten, sobald ich dir die erste Kategorie nenne. Dann bitte eine Stadt mit C.
2: Eine Stadt mit C. Oh Gott. Kann man weiter sagen?
3: Ich würde mal nach Chemnitz gehen. Wir schauen mal nach einem Land mit C.
2: China.
3: Ein Promi.
2: Ein Promi, geht auch eine Band?
3: Ja.
2: Kaiser Candela?
3: Auf dem Sofa.
2: Auf dem Sofa.
3: Waren die 30 Sekunden. Die Chips,
2: okay, ja, alles
3: die könnte ich mir auf dem Sofa vorstellen.
2: Ja, alles gut. Also C ist auch so ein komischer Buchstabe
3: einfach. Hä? Das ist dein Buchstabe.
2: Ja, mein Gott.
1: Carina, meld dich doch einfach nochmal an.
2: Mach ich.
3: Das wir spielen
1: jetzt,
3: wieder.
1: Ja, das war jetzt die erste Runde. Und
3: das war
1: dann
3: jetzt das Warmspielen.
2: Okay, perfekt. Super, dann danke.
1: Heißt, Wochengewinnerin ist die Marion aus Gesthofen. Glückwunsch.
4: Ah, super. Ich bin jetzt gut. Wie hätte ich gedacht.
1: Ihr wollt auch? Dann anmelden auf fantasy.de und nächste Woche geht's dann wieder in den Playmobil Fun Park bei Nürnberg.
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0: unangenehme Unterbrechung des Wochenendes, oh, oder?
1: Ja.
0: So dieses kurz in der Arbeit jetzt am Freitag vorbeischauen. Wozu? Naja gut, dann gehen wir's an.
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0: 3 Grad heute früh in Augsburg, 4 Grad schon in Wertingen.
1: Ja, und leider ist das kalte Wetter noch nicht wirklich vorbei. Bis zu 11 Grad sind heute drin. Es geht erstmal los mit einem Mix aus Sonne und Wolken. Am Nachmittag ist aber Regen dabei. Morgen ein bisschen freundlicher, trocken, dann aber erst ab Sonntag.
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3: Im Konflikt um die Straße von Hormuz könnte China eine aktivere Rolle spielen. Laut US-Präsident Trump hat Chinas Staatschef Xi angeboten, im Iran-Krieg zu vermitteln. China ist der wichtigste Abnehmer iranischen Öls und daher besonders betroffen. Trump zufolge hat Xi zugesichert, keine weitere militärische Ausrüstung an den Iran zu liefern. Eine Bestätigung aus Peking dafür gibt es bisher nicht. Beim Katholikentag in Würzburg stellt sich Bundeskanzler Merz heute den Fragen junger Menschen. Begleitet wird die Veranstaltung von einer Demo unter dem Motto »Gemeinsam für eine Zukunft ohne Merz und Menschenfeindlichkeit« mit rund 800 angemeldeten Teilnehmenden. Die Zahl der Herzinfarkte im Freistaat ist in den letzten Jahren deutlich gesunken. Das zeigen neue Zahlen der AOK. Besonders erfreulich, Rosenheim verzeichnet die niedrigste Herzinfarktrate bundesweit. In Bayern gab es 2024 knapp 27.000 Fälle, 14% weniger als 2017. Nur in Hamburg gab es weniger, die meisten gab es in Thüringen. Allerdings nehmen auch in Bayern Risikofaktoren wie Diabetes und Bluthochdruck zu. Die Fußballerinnen des FC Bayern haben nach der deutschen Meisterschaft auch den DFB-Pokal gewonnen. Das Team besiegte im Pokalfinale den VfL Wolfsburg mit 4:0. Ein emotionaler Nachmittag war es für Wolfsburg trotzdem. Die frühere Nationalstürmerin Alexandra Popp spielte ihr wohl letztes Pokalfinale. Popp wechselt nach der Saison zu Borussia Dortmund.
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0: Kurz nach 6 bei uns die wichtigsten Verkehrsmeldungen immer zuerst. Super wenig los, Freifahrt heute.
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0: Freitag, Brückentag.
1: Yay.
0: Heißt, arbeiten für die einen, Arbeit aufnehmen für die anderen, die irgendwie heute entsprechend im Bettchen noch liegen. Und die anderen, ein kleiner Teil der Bevölkerung nennt sich Schülerinnen und Schüler. Und die müssen heute Prüfungen schreiben.
1: Ja, Voss und Boss starten heute mit dem Deutsch-Fach-Abi. Wir drücken da ganz fest die Daumen. Und wir suchen ja schon die komplette Woche die krassesten Prüfungsstories. Warum Sandy aus Kaufbeuren bei ihrem Abi komplett unter Schock gestanden ist. Und zwar nicht, weil die Aufgaben so schwer waren. Gleich um 10 nach 6.
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0: So, Freitag, Wochenende.
1: Yay!
0: Also für uns jetzt nicht. Das ist so ein kurzes Reindippen in die Arbeit, aus dem Feiertag kommen, wieder Arbeit, dann wieder Wochenende. Resi und Nick, die Radio Fantasy Morgenshow, wenn er sagt, das ist schon irgendwie komisch und strange und vielleicht unangenehm, überlegt euch mal, ihr müsstet heute mit Abi-Prüfungen starten.
1: Das machen
0: da
1: nämlich
0: mehr die Zehennägel hoch. Alter.
1: Das machen die Schüler der Voss und Boss. Die starten heute ihre Prüfungen und zwar mit dem Deutschfach-Abi geht's los. Und wir suchen ja schon die ganze Woche die krassesten Prüfungsstories im Fantasyland.
0: Sandy aus Kaufbeuren.
2: Wir waren so eine halbe Stunde im Tun und auf einmal ging der Feueralarm los. In meinem Kopf war nur, ist das jetzt wirklich ein Feueralarm? Wir haben uns einfach nur alle angeschaut, weil es war halt doch für jeden so eine Extremsituation und ich würde es mal behaupten, wir waren auch alle einfach im Schock.
0: Ja, würde ich einen Kuli auf den Tisch werfen und sagen, geil, raus hier, Prüfung muss neu gestartet werden.
1: Die Aufgaben
0: werden waren
1: eh viel zu schwer.
0: Genau, wie ging es dann aus?
2: Und dann kam die Schulleitung rein, die haben es dann abklärt und dann ist eigentlich auch schon relativ schnell rausgekommen, dass es nun ein Fehlalarm war. Es war dann doch schwierig, aus dieser Situation wieder in die Prüfungsphase zu kommen. Jeder wollte einfach auch diese Prüfung schaffen und das haben wir gut gemeistert.
0: Auch eigentlich krass, ne? Dass der Lehrer dann sagt, nee, der Feueralarm klingelt zwar, aber du bleibst jetzt erstmal sitzen.
1: Ja, und wir können es weiterarbeiten. Geht ja alles von eurer Prüfungszeit weg.
0: Also zurück an mein revolutionäres Ich damals. Oh. Ich glaube, ich hätte dann da eine Diskussion angefangen.
1: Der Punker.
0: Wollen Sie uns töten? Wollen Sie uns jetzt hier verbrennen lassen? Da wäre ich, glaube ich, in eine Diskussion gegangen.
1: Wow, ich hätte einfach Angst gehabt, glaube ich, als Schülerin. Einerseits, dass meine Prüfungszeit einfach versiebt und dann natürlich noch, wo ist das Feuer, wie schnell breitet sich's aus?
0: Abi-Prüfung heute, das ist auf der Habenseite für alle Abiturientinnen und Abiturienten. Ihr schafft es. Ich weiß, super unangenehm an so einem Brückentag, aber das kriegt ihr hin. Und was wir sonst noch so treiben, abgesehen von Abi und Schwitzen und Feueralarmen, gleich hier in der Radio Fantasy Morgenshow, Radio Fantasy What's Up nach Ed Sheeran. Und jetzt Lady Gaga, Runaway, Radio Fantasy 12 nach

0: Und? Was machen wir am Wochenende? Wir zwei Süßen?
1: Ich weiß nicht. Lad mich doch mal ein.
0: Die Radiofälle sind morgen schon wieder.
1: Führ mich doch mal schön aus. Ich bügel mein Beikleid dafür.
0: Schön. Dasha, Austin, gleich in der Show. Immer die besten neuen Hits. Und jetzt ist Luca dran. Sie weiß, wo wir das Beikleid dann hinfahren, okay?
1: Sehr schön. Radio Fantasy, what's up? Hello, hello, hier ist Luca. Was geht heute und am Wochenende? Das ist eine richtig coole Aktion vom Hamburger Fischmarkt. Die sind nämlich gerade on Tour und dieses Wochenende bei uns auf dem Plärrer. Und ja, das ist wirklich der echte Hamburger Fischmarkt. Das heißt, mit allen Imbissständen, allen Getränkeständen und. Kommt vorbei noch bis Sonntag, jeden Tag von 10 bis 19 Uhr. Könnt ihr euch richtiges Hamburg-Feeling abholen. Und im Bismarckviertel in Augsburg gibt's morgen wieder den Hinterhof-Flohmarkt. Geht um 10 Uhr los. Könnt ihr einfach ganz entspannt durchs schöne Bismarckviertel spazieren und ein bisschen stöbern. Welche Bewohner mit dabei sind, seht ihr an den ausgehängten Plakaten. Alle Infos zu den Events und was sonst so geht, klickt fantasy.de. Schönes Wochenende.
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23: Gleich 6:55.
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0: dran. Einmal noch am Freitag, oder?
1: Mhm,
0: das ist so komisch. Das ist so komisch, wenn du dich gefühlt auf so ein langes Wochenende einstellst, dann hast du den Donnerstag gestern frei, um dann jetzt einmal noch kurz in die Arbeit zu gehen.
1: Aber ich finde es richtig gut. Also du hast den Wochentag bis jetzt noch nicht falsch gesagt.
0: Weil ich heute Freitag... Ja. Warten mal ab, was noch kommt.
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0: 5 Grad heute früh in Augsburg, 5 Grad auch in Bobingen.
1: Bis zu 11 sind heute drin. Mix aus Sonne und Wolken ist am Start, aber Regen ist auch dabei. Morgen dann insgesamt ein bisschen mehr Sonne, aber richtig trocken erst ab Sonntag. Da sind dann bis zu 15 Grad drin.
0: 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Um 6:30 mit Joshua.
3: Im Konflikt um die Straße von Hormuz könnte China eine aktivere Rolle spielen. Laut US-Präsident Trump hat Chinas Staatschef Xi angeboten, im Iran-Krieg zu vermitteln. China ist der wichtigste Abnehmer iranischen Öls und daher besonders betroffen. Trump zufolge hat Xi zugesichert, keine weitere militärische Ausrüstung an den Iran zu liefern. Eine Bestätigung aus Peking dafür gibt es bisher nicht. Beim Katholikentag in Würzburg stellt sich Bundeskanzler Merz heute den Fragen junger Menschen. Begleitet wird die Veranstaltung von einer Demo unter dem Motto „Gemeinsam für eine Zukunft ohne Merz und Menschenfeindlichkeit“ mit rund 800 angemeldeten Teilnehmenden. Die Zahl der Herzinfarkte im Freistaat ist in den letzten Jahren deutlich gesunken. Das zeigen neue Zahlen der AOK. Besonders erfreulich, Rosenheim verzeichnet die niedrigste Herzinfarktrate bundesweit. In Bayern gab es 2024 knapp 27.000 Fälle, 14% weniger als 2017. Nur in Hamburg gab es weniger, die meisten gab es in Thüringen. Allerdings nehmen auch in Bayern Risikofaktoren wie Diabetes und Bluthochdruck zu. Die Fußballerinnen des FC Bayern haben nach der deutschen Meisterschaft auch den DFB-Pokal gewonnen. Das Team besiegte im Pokalfinale den VfL Wolfsburg mit 4:0. Ein emotionaler Nachmittag war es für Wolfsburg trotzdem. Die frühere Nationalstürmerin Alexandra Popp spielte ihr wohl letztes Pokalfinale. Popp wechselt nach der Saison zu Borussia Dortmund.
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0: Kurz nach 6:30 die wichtigsten Verkehrsmeldungen bei uns immer zuerst. Gibt nichts Wichtiges heute früh. Ganz entspannt heute. Normaler Brückentag. Brückentagsverkehr so.
1: Aha.
0: Blitzer hat's trotzdem. Friedberg, Römerstraße, Höhe Hügelshardt und Verbindungsstraße Isny-Eisenharz, Höhe Isnyberg.
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1: Wer braucht noch ein Fahrrad für den Sommer? Das Fundbüro Augsburg versteigert gerade die Fundsachen. Da sind zum Beispiel Gehhilfen dabei, Schmuck und auch über 100 Fahrräder. Online könnt ihr euch das alles jetzt schon anschauen unter sonderaktionen.net. Versteigert wird dann in knapp einem Monat.
0: Da könnt ihr Schnäppchen abräumen und Wissen aufräumen. Und mit gefährlichem Halbwissen aufräumen tun wir gleich bei Schlauer als ChatGPT fragen, ob sie nicht mal die KI eine Antwort hat. Gleich um 6:40 Uhr.
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0: Es ist Freitag, Brückentag, 6.38 Uhr, Resi und Nick, die Radio Fantasy Morgenshow und Manfred hat einen Blitzer.
1: Ulmer Straße, stadteinwärts, Höhe Kindergarten.
0: Danke dir fürs Melden.
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3: Na?
0: Na?
3: Wie geht's deinem Gehirn?
0: Finden wir raus.
3: Ja. Schlauer als ChatGPT spielen wir immer mit euch um 6.40 Uhr. Das sind Fragen, auf die nicht mal die KI eine Antwort hat.
0: So eine intime Frage, oder?
3: Wie geht's deinem Gehirn? Ja, sollte mal viel häufiger fragen.
0: Ja.
3: Sehe ich ja so. So, seit Mittwoch wollen wir von euch wissen, was denn für 54% der Deutschen an der Kasse besonders wichtig ist.
0: Wir haben inzwischen Antworten aus der Community.
4: Kassenzettel, manche kriegen einen Steuervorteil dadurch.
5: Dass es vielleicht die Möglichkeit gibt, dass man mit Karte und Bar bezahlen kann.
0: Das ist sehr, sehr wichtig, ja.
3: Ja.
0: Aber hauptsächlich, dass man mit Karte zahlen kann.
3: Oder mit dem Handy, wie es du immer machst.
0: Ja, gibt es da noch Unterschiede, dass man zwar mit Karte zahlen kann, aber nicht mit Handy? Naja,
3: nee.
0: Gut. Ich war noch beim Warentrenner. Dass Leute, die hinter mir in der Schlange stehen, es wichtig finden, dass ich hinter meine letzte Ware einen Warentrenner lege.
3: Ja.
0: Weil das mache ich oft nicht. Und ich glaube, dass ich schon oft böse Blicke dafür bekommen habe.
3: Spürst du die in deinem Rücken,
0: ja,
3: oder? Von 54
0: ja.
3: Prozent der Deutschen,
0: ja,
3: spürst du die bösen Blicke in deinem Rücken. Was ist denn mehr als der Hälfte der Deutschen an der Kasse besonders wichtig?
0: Ja.
3: Es ist

0: Hätte ich nicht gedacht. Die Payback-Karte. Gibt's das noch?
1: Ich wollte auch gerade fragen, wer macht das denn noch? Ist das noch ein Ding?
0: Und bekommst du nicht für 1 Million Payback-Punkte dann einen Regenschirm oder so?
1: Ja, oder so ein Messerset. Alles klar, gut, dann wissen wir das auch. Es ist die Payback-Karte. Vielleicht müssen wir das wieder anfangen. Oder überhaupt mal anfangen. Habe ich noch nie gemacht. Am Montag die nächste Runde hier.
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0: Guten Morgen, Freitag. Resi und Nick, hier ist die Radio Fantasy Morgen Show 10 vor 7.
1: Ja, und das Wetter ein bisschen wechselhaft heute mal wieder. Mix aus Sonne und Wolken ist am Start. Zwischendrin auch Regen dabei. Wir haben aktuell 5 Grad in Gersthofen, 5 auch in Kleinaltingen. Bis zu 11 sind heute drin.
0: Es geht auf die Straßen. Vorsicht, B17. Landsberg Richtung Augsburg, zwischen Königsbrunn Süd und Königsbrunn Nord. Unfall, Gegenstände auf der Fahrbahn, bitte vorsichtig. Und Blitzer, Augsburg Oberhausen, Werthachstraße Richtung Werthachbrücke. Immer die besten 9 Hits. Jeden Tag, auch am Brückentag. Kaigo, Khalid, Save My Love. Gibt's noch vor 7. Hi!
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0: singen.
1: Ja, darum mache ich auch so oft nicht. Guten Morgen.
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1: 5 Grad heute früh in Augsburg, 5 Grad auch in Bobingen.
0: Bis zu 11 sind heute drin. Wir haben einen Mix aus Sonne und Wolken, aber es ist auch Regen dabei. Morgen ein bisschen schöner, aber zwischendrin schon auch noch nass. Der Sonntag dann trocken bei bis zu 15 Grad.
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3: Zum heutigen Tag der Familie warnt der Sozialverband Deutschland vor Kürzungen beim Elterngeld. Familien stünden durch hohe Lebenshaltungskosten ohnehin massiv unter Druck, sagte die Vorstandsvorsitzende Engelmeier der Rheinischen Post. Die linken Bundestagsabgeordnete Eising warf der Bundesregierung vor, die eigenen Versprechen zu brechen, da der Koalitionsvertrag eigentlich vorgesehen hätte, Mindest- und Höchstsatz des Elterngelds zu erhöhen. Tag 2 für US-Präsident Trump in China. Bei einem ersten Treffen mit Staatschef Xi ging es gestern um Wirtschaft und die blockierte Straße von Hormuz. Trump postete später auf Social Media, er hoffe auf bessere Beziehungen zu China. Xi hat die USA aber gewarnt, sich nicht in die Taiwan-Frage einzumischen. China sieht den Inselstaat als sein Territorium. Die USA unterstützen Taiwan diplomatisch und mit Waffen.
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1: Und wir dürfen aber wieder unseren Senf abgeben. Die Stadt Augsburg führt gerade am Königsplatz eine digitale Bürgerumfrage durch. Wie fühlt ihr euch in der Stadt? Wie sicher ist die Stadt eurer Meinung nach? Da sind eure Meinungen und Verbesserungsvorschläge gerade gefragt. Die könnt ihr anonym und ohne Anmeldung über so Befragungsdisplays abgeben. Also wenn ihr die da seht und euch wundert, da wird gerade eure Meinung gefragt. Und die gehen gerade viral, die neuen Panini-Sammelsticker zur kommenden Fußball-WM. Ich weiß nicht, als Kind habe ich das auch gemacht, glaube ich.
0: Ja, die waren immer in den Duplo-Packungen und so drin.
1: Weißt du, Süßigkeiten.
0: Ja.
1: Das neue Album hat Platz für 980 Sticker. Das sind so viele wie nie, weil erstmals 48 Teams dabei sind.
0: Mhm.
1: Heißt aber auch, um das Ding voll zu machen, wird der Spaß halt entsprechend teuer. Ein Stickertütchen kostet 1,50 und wer dann alles vollkleben will, der landet dann bei knapp 500 Euro.
0: Vorausgesetzt, du hast jeden auch nur einmal.
1: Ganz genau.
0: Wow.
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1: Kurz nach 7 die wichtigsten Verkehrsmeldungen. Zuerst Vorsicht bitte A7 Richtung Füssen zwischen dem Reinhardshoftunnel und Füssen, Gegenstände auf der linken Spur. Und Vorsicht Unfall B17 Landsberg Richtung Augsburg zwischen Königsbrunn Süd und Königsbrunn Nord.
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0: Hey, hey, Freitag ist es und es ist schon ein bisschen was los am Wochenende. Morgen ist im Augsburger Bismarckviertel Hinterhof-Flohmarkt. Um 10 Uhr geht's da los. Ich bin vor knapp einem Jahr dahin gezogen und ich bin jetzt gespannt, wie viele Leute da meinen Stadtteil stürmen werden.
1: Und wie viel Gerusch wirst du verkaufen?
0: Ich habe schon überlegt, ob ich meinen Nachbarn einfach was geben soll, weil die machen mit. Dann können die das verkaufen und ich schlafe aus.
1: Pfingstmarkt ist auch noch in Friedberg in der Innenstadt dann am Sonntag. Und was ihr alles getrieben habt diese Woche, wir machen den Kassensturz. Wie war's denn? Die High- und Lowlights der Woche um 10 nach 7.
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0: nach 7.
1: Freitag. Hey. Hallo, schönen guten Morgen.
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1: Nominiert für den Bayerischen Radiopreis 25.
3: 25, ja, letztes Jahr.
1: Drum holen wir das Ganze mal wieder aus der Dose und sagen hier, was war denn die Woche? Gibt's Einsen, gibt's Zweien? Müssen wir eine 6 verteilen für irgendwas? Was war geil die Woche? Was war nicht so geil?

0: Dena aus Kissing.
1: Ich studiere Medizin und ich hatte gestern den letzten Präparierkurs vom Testat und es lief ziemlich gut. Also das war ein gutes Gefühl zu wissen, was so abgeht, die Strukturen benennen können und Lowlight hatte ich eigentlich gar keins.
2: Hast du da gerade was verstanden? Testat?
0: Testat? Nee, Präparierkurs stelle ich mir eklig vor.
2: Es klingt sehr schlau auf jeden Fall.
0: Egal, Elena aus Kissing.
2: Es läuft.
0: Es läuft bei dir. Maximilian aus Augsburg.
3: Mein Highlight tatsächlich heute der Ausflug mit meiner Klasse in die Buchhandlung. Und mein Lowlight, dass das Klassenzimmer aussieht wie Sau.
0: Das ist aber auch nur dein Highlight.
2: Was haben wir denn für gebildete Hörer, die einen Ausflug in die Buchhandlung als Highlight der kompletten Woche werten? Ich streue jetzt noch ein Lowlight mit rein.
0: Bitte.
2: Ich habe richtig geputzt bei mir in der Bude und ich habe die Spülmaschinenoberfläche zerstört. Die ist so silbermatt. Und ich habe da Backofen-Spray drauf gemacht.
0: Weil du ja hier in der Show schon mal davon gesprochen hast.
2: Dass das so ein Gamechanger ist, was ich neu entdeckt habe. Und da putze ich damit jetzt auch richtig viel. Ja, die Oberfläche ist kaputt gegangen. Das ist so matt Silber von der Spülmaschine und hat jetzt so ein paar Punkte, die glänzend silber sind. Naja, putzen soll halt auch gelernt sein.
0: Kann man das irgendwie als gewollt jetzt irgendwie so präsentieren?
2: Überhaupt nicht. Ich weiß nicht, ob ich jetzt da so eine Autopolierpaste draufpacke oder andere Lösung. Ich mache jetzt alles nochmal voller Backofenspray, dann ist alles glänzend silber. Aber auch das könnte nach hinten losgehen.
0: Man könnte auch folieren, aber das geht's. Auch nach hinten los.
2: Also die Spülmaschine ist im Arsch, aber funktioniert irgendwie noch.
0: Eure High- und Lowlights 0821 50 5 mal die 7. Ich will eure WhatsApp.
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0: Hi, guten Morgen.
1: Hello.
0: 7.17 Uhr, Resi und Nick, die Radio Fantasy Morgenshow. Freitag, Wochenende. Ist dir auch aufgefallen, dass jetzt so Richtung Sommer irgendwie ganz viel Zeug nochmal zum Streamen gibt? Neue Filme, neue Serien, viel gutes Zeug.
1: Ja,
0: das hätte ich mir im Winter gewünscht.
1: Nee, extra für die Woche der Eisheiligen. Diese Woche war ja echt schlechtes Wetter und wir haben heute und morgen auch immer noch ein bisschen Regen dabei. Ist schon ganz gut, dass wir was haben, was wir anschauen können.
0: Für alle Amazon Prime-Nutzer und Nutzerinnen, LOL geht in die siebte Runde.
1: Wow,
0: die siebte
1: so viel schon.
0: Ging schnell jetzt irgendwie. Michael Bulli Herbig, der
1: König.
0: Schöpfer und König von Comedy, hat uns gesagt, was die Staffel so besonders macht.
2: Naja, also man wird sehen, was sie so besonders macht. Wir haben diesmal etwas gemacht, was man sich lange nicht vorstellen konnte. Und das macht es natürlich so ein bisschen verflixt.
0: Was ich eigentlich sagen will, ist, dass er selber diesmal mitspielt. Ist jetzt auch kein Spoiler, sondern
1: ach,
0: das kommt in der ersten Folge dann schnell raus. Er wird diesmal selber quasi auf dem Schlachtfeld sein.
1: Bin ich gespannt. Der ist doch auch so eine Lachmaus. Der wird schnell rausfliegen.
0: Ja. Shabusi gleich. A Bar Song. 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Gibt's noch vor 7:30.
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9: Es ist gleich 7:55.
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0: Wochenende.
1: Oh, das Hallo. Klingt gut. Schönen guten Morgen.
0: Schönen Brückentag.
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1: 5 Grad heute früh in Augsburg, 5 Grad auch in Bobingen.
2: Ja, und es geht teilweise ganz schön los mit Sonne, mit einem Mix aus Sonne und Wolken. Bis zu 11 Grad sind heute drin. Am Nachmittag ist aber Regen dabei. Morgen auch ein bisschen Regen am Start. Am Sonntag dann trocken bei bis zu 15 Grad.
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3: Zum heutigen Tag der Familie warnt der Sozialverband Deutschland vor Kürzungen beim Elterngeld. Familien stünden durch hohe Lebenshaltungskosten ohnehin massiv unter Druck, sagte die Vorstandsvorsitzende Engelmeier der Rheinischen Post. Die linken Bundestagsabgeordnete Eising warf der Bundesregierung vor, die eigenen Versprechen zu brechen, da der Koalitionsvertrag eigentlich vorgesehen hätte, Mindest- und Höchstsatz des Elterngelds zu erhöhen. Die Fußballerinnen des FC Bayern haben nach der deutschen Meisterschaft auch den DFB-Pokal gewonnen. Das Team besiegte im Pokalfinale den VfL Wolfsburg mit 4:0. Der Bericht von Zoe Tassovali.
4: Von mehr als 46.000 Fans in Köln trafen Stanway, Harder, Tanikawa und Caruso für die Münchnerinnen. Für Wolfsburg war es trotzdem ein emotionaler Nachmittag. Alexandra Popp stand nach ihrer Verletzung erstmals wieder auf dem Platz und spielte ihr wahrscheinlich letztes Pokalfinale. Popp wechselt nach der Saison zu Borussia Dortmund und wird danach wohl ihre Karriere beenden.
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1: Das Modular-Festival steht wieder in den Startlöchern. Ende kommender Woche wird 3 Tage lang am Gaswerk gefeiert. Aber, und die Fans, die wissen das schon und haben deswegen bestimmt ein paar Tränen verdrückt, in dieser Form gibt es das Modular zum letzten Mal. Zu teuer, zu wenig Menschen, die Kohle irgendwie ausgeben wollen. Und drum soll das Ganze nächstes Jahr alles kleiner und dezentraler werden. Und das geht gerade viral, oder der geht gerade viral, fast in der Augsburger Nachbarschaft, in der Nördlinger Altstadt, macht gerade ein Biber die Runde.
2: Ui.
1: Inzwischen ist er nicht nur stadtbekannt, Videos dazu trenden bei euch auf den Socials. Warum er sich in der Stadt rumtreibt, ist gerade noch unklar.
2: Gibt ja auch aus Augsburg diesen Biber in der Jakober Vorstadt, läuft er in der Nacht immer ganz gechillt über die Straßen. Ich habe den noch nie gesehen.
1: Was ist das mit den Bibern, dass die gerade irgendwie auf freiem Fuß irgendwie?
2: Die mögen uns.
1: Okay.
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1: Es ist kurz nach 7:30 die wichtigsten Verkehrsmeldungen bei uns heute zuerst. B17 Landsberg Richtung Augsburg. Die rechte Spur ist gesperrt zwischen Königsbrunn Süd und Nord. Der Grund ist hier ein Unfall von heute früh. Die neuesten Blitzer. A8 Richtung München zwischen Neuses und Augsburg West. Augsburg Schätzlerstraße und Verbindungsstraße Wolfertshausen-Derching, Höhe Haberskirch.
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2: Wichtiger Tag für alle Voss- und Boss-Menschen, weil Prüfungsstart heute. Fachabi in Deutsch steht an.
1: An Brückentag. Das ist ja kriminell.
2: Ja, wir suchen schon die ganze Woche die krassesten Prüfungsstories, weil Abiturprüfungen sind ja auch angestanden. Und warum Sandy aus Kaufbeuren bei ihrem Abi komplett unter Schock gestanden ist. Und zwar nicht, weil die Aufgaben so schwer waren. Das hört ihr gleich um 7:40 Uhr.
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0: So, Freitag, Wochenende.
1: Yay!
0: Also, für uns jetzt nicht. Das ist so ein kurzes Reindippen in die Arbeit, aus dem Feiertag kommen, wieder Arbeit, dann wieder Wochenende. Resi und Nick, die Radio Fantasy Morgenshow, wenn er sagt, das ist schon irgendwie komisch und strange und vielleicht unangenehm, überlegt euch mal, ihr müsstet heute mit Abi-Prüfungen starten.
1: Das machen
0: da
1: nämlich
0: mehr die Zehennägel hoch. Alter.
1: Das machen die Schüler der Voss und Boss. Die starten heute ihre Prüfungen und zwar mit dem Deutschfach-Abi geht's los. Und wir suchen ja schon die ganze Woche die krassesten Prüfungsstories im Fantasyland.
0: Sandy aus Kaufbeuren.
2: Wir waren so eine halbe Stunde im Tun und auf einmal ging der Feueralarm los. In meinem Kopf war nur, ist das jetzt wirklich ein Feueralarm? Wir haben uns einfach nur alle angeschaut, weil es war halt doch für jeden so eine Extremsituation und ich würde jetzt mal behaupten, wir waren auch alle einfach im Schock.
0: Ja, würde ich einen Kuli auf den Tisch werfen und sagen, geil, raus hier, Prüfung muss neu gestartet werden.
1: Die Aufgaben waren eh viel zu schwer.
0: Genau, wie ging es dann aus?
2: Und dann kam die Schulleitung rein, die haben es dann abklärt und dann ist eigentlich auch schon relativ schnell rausgekommen, dass es nur ein Fehlalarm war. Es war dann doch schwierig, aus dieser Situation wieder in die Prüfungsphase zu kommen. Jeder wollte einfach auch diese Prüfung schaffen und das haben wir gut gemeistert.
0: Auch eigentlich krass, ne? Dass der Lehrer dann sagt, nee, der Feueralarm klingelt zwar, aber du bleibst jetzt erstmal sitzen.
1: Ja, und ihr könnt es weiterarbeiten. Geht also, ja alles von eurer Prüfungszeit weg.
0: Also zurück an mein revolutionäres Ich damals. Oh. Ich glaube, ich hätte dann da eine Diskussion angefangen.
1: Der Punker, Nick.
0: Wollen Sie uns töten? Wollen Sie uns jetzt hier verbrennen lassen? Da wäre ich, glaube ich, in eine Diskussion gegangen.
1: Wow, ich hätte einfach Angst gehabt, glaube ich, als Schülerin. Einerseits, dass man

0: Wenn die Prüfungszeit einfach versiebt und dann natürlich noch, wo ist das Feuer, wie schnell breitet sich's aus?
1: Abi-Prüfung heute, das ist auf der Haben-Seite für alle Abiturientinnen und Abiturienten. Ihr schafft es.
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3: Heute auch gleich wieder mit Drama aufgestanden. Ach, mittlerweile kann mich nichts mehr schocken. Man muss das Beste draus machen. Scheiß drauf.
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0: Schönen Freitag. Schönen Brückentag. Sommer 12 to 12. Und jetzt 5 zu 5, oder? Wie stehen die Temperaturen?
1: 5 zu 6. 5 okay. Grad in Buchloe, 6 sind es in Augsburg am Fischertor. Bis zu 11 sind heute drin. Ja, wir starten oft mit Sonne und Wolken im Mix. Dann kommt aber der Regen am Nachmittag. Morgen ist auch zwischendrin mal kurz Regen dabei. Am Sonntag dann wieder trocken bei bis zu 15 Grad.
0: Und wir starten mit ein paar Blitzer heute in den Tag. Augsburg-Oberhausen, Wertherstraße Richtung Wertherbrücke. Danke Sali fürs Melden. Augsburg-Kriegshaber, Ulmer Straße, Stadt einwärts. Danke Manfred fürs Melden und Blitzer Friedberg, Römerstraße, Höhe Hügelshagen.
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0: Der Liter E10 in Neuses an der Randtankstelle 1,92 Euro und Diesel 1,94 Euro. In Gessertshausen Pin Oil E10 1,92 Euro und Diesel 1,95 Euro.
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17: 5 vor 8.
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0: Hallo, guten Morgen, schönen Freitag.
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0: 6 Grad sind heute früh in Schwabmünchen, 6 Grad auch in Augsburg.
3: Und bis zu 11 sind heute drin. Ein Mix aus Sonne und Wolken ist am Start. Am Nachmittag ist dann auch Regen dabei. Morgen ein bisschen mehr Sonne, aber auch da kann es vereinzelt regnen. Der Sonntag dann trocken bei bis zu 15 Grad.
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4: Zum heutigen Tag der Familie warnt der Sozialverband Deutschland vor Kürzungen beim Elterngeld. Familien stünden durch hohe Lebenshaltungskosten ohnehin massiv unter Druck, sagte die Vorstandsvorsitzende Engelmeier der Rheinischen Post. Die linken Bundestagsabgeordnete Eising warf der Bundesregierung vor, die eigenen Versprechen zu brechen, da der Koalitionsvertrag eigentlich vorgesehen hätte, Mindest- und Höchstsatz des Elterngelds zu erhöhen. Die Fußballerinnen des FC Bayern haben nach der deutschen Meisterschaft auch den DFB-Pokal gewonnen. Das Team besiegte im Pokalfinale den VfL Wolfsburg mit 4:0. Der Bericht von Zoe Tassovali.
5: Von mehr als 46.000 Fans in Köln trafen Stanway, Harder, Tanikawa und Caruso für die Münchnerinnen. Für Wolfsburg war es trotzdem ein emotionaler Nachmittag. Alexandra Popp stand nach ihrer Verletzung erstmals

0: auf dem Platz und spielte ihr wahrscheinlich letztes Pokalfinale. Pop wechselt nach der Saison zu Borussia Dortmund und wird danach wohl ihre Karriere beenden.
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2: Wir dürfen mal wieder unseren Senf abgeben. Die Stadt Augsburg führt gerade am Königsplatz eine digitale Bürgerbefragung durch. Wie fühlt ihr euch in der Stadt? Wie sicher ist die Stadt eurer Meinung nach? Eure Meinungen und Verbesserungsvorschläge könnt ihr dann anonym und ohne Anmeldung über Befragungsdisplays abgeben. Und die gehen gerade viral, die neuen Panini-Sammelsticker-Alben zur kommenden Fußball-WM. Das neue Album hat Platz für 980 Sticker, das sind so viele wie noch nie, weil erstmals 48 Teams dabei sind. Heißt, das wird auch teuer werden, wenn man das Ding voll machen will. Ein Stickertütchen kostet 1,50 und wer dann alles vollkleben will, landet bei knapp 500 Euro. Wobei man da ja auch noch nicht bedacht hat, dass ja Sticker doppelt und dreifach drin
3: Klar.
2: sind. Teilweise. Dann du das Dealen anfangen musst.
3: Jetzt also schon mal das Sparen anfangen für die Panini-Sticker.
2: Wirklich krass.
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2: Kurz nach 8 die wichtigsten Verkehrsmeldungen. Zuerst B17 Augsburg, Landsberg, Höhe Kleinaltingen. In beiden Richtungen Vorsicht, hier sind Personen auf der Fahrbahn. Die neuesten Blitzer. A8 Richtung München zwischen Neuses und Augsburg-West, Augsburg-Schätzlerstraße und Verbindungsstraße Wolfertshausen-Derching, Höhe Haberskirch.
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3: Hi, hi. Wer braucht noch ein Fahrrad für den Sommer? Das Fundbüro Augsburg versteigert gerade Fundsachen. Da sind Gehhilfen dabei, Schmuck und über 100 Fahrräder. Ihr könnt es online anschauen unter sonderauktionen.net und versteigert wird das Ganze dann in knapp einem Monat.
2: Und Schnäppchen könnt ihr auch abräumen bei uns. 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

0: Guten Tag, hallo und guten Morgen.
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2: Wochenfinale heute am Freitag. 7 richtige gilt's zu schlagen. Und das macht jetzt vielleicht die Carina aus Augsburg.
3: Hallo. Okay, ich versuche.
2: Es geht um alles.
3: Super, ich gebe mir Mühe.
2: Hier ist dein Buchstabe.

0: C.
1: Ein C wie Carina.
2: Oh, ja, wunderbar.
1: Liebe Carina, deine 30 Sekunden starten, sobald ich dir die erste Kategorie nenne. Dann bitte eine Stadt mit C.
2: Eine Stadt mit C. Oh Gott, oh Gott, oh Gott. Ah, kann man weiter sagen?
1: Ich würde mal nach Chemnitz gehen. Wir schauen mal nach einem Land mit C.
2: China.
1: Ein Promi.
2: Ein Promi, geht auch eine Band?
1: Ja.
2: Kaiser Candela.
1: Auf dem Sofa.
2: Auf dem Sofa.
1: Das waren die 30 Sekunden. Die Chips,
2: okay, ja, alles
1: die könnte ich mir auf dem Sofa vorstellen.
2: Ja, alles gut. Also C ist auch so ein, weiß ich nicht, so ein komischer Buchstabe. Einfach.
1: Hä? Das ist dein Buchstabe.
2: Ja, mein Gott.
3: Carina, meld dich doch einfach nochmal an.
2: Mach ich, ja.
1: Das wir war spielen
3: jetzt,
1: wieder.
3: Ja, das war jetzt die erste Runde. Und
1: das war
3: dann
1: das Warmspielen.
2: Okay, perfekt. Super, dann trotzdem danke.
3: Heißt, Wochengewinnerin ist die Marion aus Gersthofen. Glückwunsch.
4: Ah, super. Ich jetzt, gut. Wir sind gedacht.
3: Ihr wollt auch? Dann anmelden auf fantasy.de und nächste Woche geht's dann wieder in den Playmobil Fun Park bei Nürnberg.
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0: So, der Bollerwagen kann wieder geparkt werden. 8.18 Uhr. Resi und Nick, die Radio Fantasy Morgenshow.
1: Hat er jetzt frei für ein Jahr?
0: Denk mal, ja. Marshmallow, Pink, Sting, gleich, Dreaming. Immer die besten neuen Hits. Vor halb neun. Und was steht an? An diesem Wochenende, wir checken es jetzt.
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1: Hello, hello, hier ist Luca. Was geht heute und am Wochenende? Das ist eine richtig coole Aktion vom Hamburger Fischmarkt. Die sind nämlich gerade on Tour und dieses Wochenende bei uns auf dem Plärrer. Und ja, das ist wirklich der echte Hamburger Fischmarkt. Das heißt, mit allen Imbissständen, allen Getränkeständen und. Kommt vorbei noch bis Sonntag, jeden Tag von 10 bis 19 Uhr. Könnt ihr euch richtiges Hamburg-Feeling abholen. Und im Bismarckviertel in Augsburg gibt's morgen wieder den Hinterhof-Flohmarkt. Geht um 10 Uhr los. Könnt ihr einfach ganz entspannt durchs schöne Bismarckviertel spazieren und ein bisschen stöbern. Welche Bewohner mit dabei sind, seht ihr an den ausgehängten Plakaten. Alle Infos zu den Events und was sonst so geht, klickt fantasy.de. Schönes Wochenende.
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15: 8:55.
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0: Hallo.
1: Hey.
0: Guten Morgen, schönen Freitag.
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0: 6 Grad sind heute früh in Schwabmünchen, 6 Grad auch in Augsburg.
1: Und wir werden heute zweistellig. Bis zu 11 Grad sind heute drin. Ein Mix aus Sonne und Wolken ist am Start. Am Nachmittag ist dann Regen dabei. Morgen insgesamt ein bisschen sonniger. Vereinzelt kann es da aber auch regnen. Der Sonntag dann wieder trocken bei bis zu 15 Grad.
0: 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Um 8:30 mit Joshua.
3: Zum heutigen Tag der Familie warnt der Sozialverband Deutschland vor Kürzungen beim Elterngeld. Familien stünden durch hohe Lebenshaltungskosten ohnehin massiv unter Druck, sagte die Vorstandsvorsitzende Engelmeier der Rheinischen Post. Die linken Bundestagsabgeordnete Eising warf der Bundesregierung vor, die eigenen Versprechen zu brechen, da der Koalitionsvertrag eigentlich vorgesehen hätte, Mindest- und Höchstsatz des Elterngelds zu erhöhen. Die Fußballerinnen des FC Bayern haben nach der deutschen Meisterschaft auch den DFB-Pokal gewonnen. Das Team besiegte im Pokalfinale den VfL Wolfsburg mit 4:0. Der Bericht von Zoe Tassovali.
4: Von mehr als 46.000 Fans in Köln trafen Stanway, Harder, Tanikawa und Caruso für die Münchnerinnen. Für Wolfsburg war es trotzdem ein emotionaler Nachmittag. Alexandra Popp stand nach ihrer Verletzung erstmals wieder auf dem Platz und spielte ihr wahrscheinlich letztes Pokalfinale.

0: Klopp wechselt nach der Saison zu Borussia Dortmund und wird danach wohl ihre Karriere beenden.
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2: Das Modular-Festival in Augsburg steht wieder in den Startlöchern. Ende kommender Woche wird 3 Tage lang am Gaswerk gefeiert. Aber, und die Fans, die wissen das schon und haben deswegen schon die ein oder andere Träne verdrückt, in dieser Form gibt es das Modular zum letzten Mal. Zu teuer und zu wenig Menschen, die Kohle ausgeben wollen. Und darum soll nächstes Jahr alles kleiner und dezentraler werden. Und der hier geht gerade viral, fast in der Augsburger Nachbarschaft. In der Nördlinger Altstadt macht gerade ein Biber die Runde. Inzwischen ist er nicht nur stadtbekannt, Videos dazu trenden vor allem bei euch auf den Socials. Und ich stelle mir die Frage, was ist gerade mit den Bibern los?
3: In Augsburg gibt es auch einen, in der Jakober Vorstadt. Die Videos gehen richtig viral.
2: Was ist los mit
3: den Bibern? Ich will dem auch mal begegnen.
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2: Es ist kurz nach 8:30. Die wichtigsten Verkehrsmeldungen bei uns immer zuerst. B17, Augsburg-Landsberg, Höhe Klein-Eitingen, in beiden Richtungen Vorsicht, Personen auf der Fahrbahn. Es geht auf die Bürgermeister-Auernhammer Straße in Augsburg-Göggingen. Vorsicht, da der neueste Blitzer. Blitzer in Augsburg-Schätzlerstraße, Augsburg-Oberhausen-Werthachstraße, Krixhaber-Ulmerstraße und Verbindungsstraße Isny-Eisenharz, Höhe Isnyberg.
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3: Toter Buckelwal vor dänischer Insel entdeckt. Ist es Timmy? Die Schlagzeile gibt's jetzt gerade noch vor dem Wochenende. Das ist dein Lowlight der Woche, oder?
2: Ja, bitte keine Wahlberichterstattung mehr.
3: Magst nicht?
2: Nee.
3: Ist kein Bock mehr.
2: Es gab jetzt genügend, also wir haben jetzt oft genug drüber gesprochen.
3: Welche High- und Lowlights der Woche habt ihr diese Woche erlebt? Die Radio Fantasy Community gleich um 8:40 Uhr.
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0: Gleich 8.40 Uhr, Resi und Nick, die Radio Fantasy Morgenshow. Hallo!
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0: Nominiert für den Bayerischen Radiopreis 25,
2: ja, letztes Jahr.
0: Drum holen wir das Ganze mal wieder aus der Dose und sagen hier, was war denn die Woche? Gibt's Einsen, gibt's Zweien? Müssen wir eine 6 verteilen für irgendwas? Was war geil die Woche? Was war nicht so geil? Elena aus Kissing.
3: Ich studiere Medizin und ich hatte gestern den letzten Präparierkurs vom Testat und es lief ziemlich gut. Also das war ein gutes Gefühl zu wissen, was so abgeht, die Strukturen benennen können. Und Lowlight hatte ich eigentlich gar keins.
2: Hast du da gerade was verstanden? Testat?
0: Testat, nee, Präparierkurs stelle ich mir eklig vor.
2: Das klingt sehr schlau auf jeden Fall.
0: Egal, Elena aus Kissing.
2: Es läuft
0: bei dir. Maximilian aus Augsburg.
4: Mein Highlight tatsächlich heute der Ausflug mit meiner Klasse in die Buchhandlung. Und mein Lowlight, dass das Klassenzimmer aussieht wie Sau.
0: Das ist aber auch nur dein Highlight.
2: Was haben wir denn für gebildete Hörer, die einen Ausflug in die Buchhandlung als Highlight der kompletten Woche werten? Ich streue jetzt noch ein Lowlight mit rein.
0: Bitte.
2: Ich habe richtig geputzt bei mir in der Bude und ich habe die Spülmaschinenoberfläche zerstört. Die ist so silbermatt. Und ich habe da Backofen-Spray drauf gemacht.
0: Weil du ja hier in der Show schon mal davon ja.
2: Dass das so ein Gamechanger ist, was ich neu entdeckt habe. Und da putze ich damit jetzt auch richtig viel. Ja, die Oberfläche ist kaputt gegangen. Das ist so matt Silber von der Spülmaschine und hat jetzt so ein paar Punkte, die glänzend silber sind. Naja,
0: kann man das
2: soll
0: irgendwie
2: halt
0: so als,
2: auch gelernt sein.
0: Kann man
2: sein.
0: Das irgendwie als gewollt jetzt irgendwie so präsentieren?
2: Überhaupt nicht. Ich weiß nicht, ob ich jetzt da so eine Autopolierpaste draufpacke oder andere Lösung. Ich mache jetzt alles nochmal voller Backofenspray, dann ist alles glänzend silber. Aber auch das könnte nach hinten losgehen.
0: Man könnte auch folieren, aber das geht's. Auch nach hinten los.
2: Also die Spielmaschine ist im Arsch, aber funktioniert irgendwie noch.
0: Eure High- und Lowlights. 0821 50 5 mal die 7. Ich will eure WhatsApp.
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0: Viertel vor neun. Lesi und Nick, die Radio Fantasy Morgenshow.
1: Hey, hey.
0: Freitag.
2: 7 Grad aktuell in Friedberg. Am Sonntag geht da deutlich mehr, wenn dann der Pfingstmarkt ist in der Innenstadt von 10 bis 18 Uhr. Heute sind leider nur bis zu 11 Grad drin. Mix aus Sonne und Wolken ist am Start. Am Nachmittag bzw. Abend regnet es dann auch.
0: Vorsicht A96 Richtung München zwischen Gilching und dem Rastplatz Kreuzlinger Forst Süd. Hier liegen Gegenstände auf der Fahrbahn, größere Plastikteile. Vorsicht. Dann B17 Augsburg-Landsberg. Vorsicht, Höhe Kleineiting in beiden Richtungen, Personen auf der Fahrbahn. Und A8 Richtung München zwischen Burgau und Zusmershausen, brennender PKW am Fahrbahnrand. Brückentag heißt aber ganz viel Musik für euren Freitagvormittag. Immer die besten neuen Hits, jeden Tag. Gleich Tom Gregory und Make It Right. Und Somber. Homewrecker. Der Radio Fantasy Hit Vormittag. Gleich um 9.
2: Ja, und dann geht's auch bald ins Wochenende.
0: Wir hören uns am Montag wieder.
2: Bis dann. Schönes
0: Tschüss.
2: Wochenende euch.
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0: unser Versprechen? Die meiste Musik für euren Vormittag. 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
1: Wetter-Update. 7 Grad haben wir es aktuell in Lechhausen, 8 sind es bei euch in Mehring. Bis zu 11 Grad sind heute drin und heute wirklich wettertechnisch wieder alles mit dabei. Vormittags kommt die Sonne noch ein bisschen raus, am Nachmittag zieht sich es dann aber auch schon wieder zu und es kann vereinzelt auch mal regnen. Morgen dann auch genau das gleiche wie heute eigentlich. Ein Sonne-Wolken-Mix bei Maxi-Werten bis zu 11 Grad und hier am Nachmittag auch wieder Regen mit am Start. Hier ist Radio Fantasy, jetzt alles, was an diesem Freitagvormittag wichtig ist, um 9 Uhr mit Joshua.
2: Der Einkauf nach dem Feiertag könnte heute nicht ganz reibungslos verlaufen. Die Gewerkschaft Verdi hat zum Warnstreik im Handel aufgerufen. Dazu gibt es Demos in Frankfurt, Hamburg, Stuttgart und Dortmund. Verdi kritisiert, das Angebot der Arbeitgeber gleiche noch nicht einmal die Inflation aus. Die Gewerkschaft verlangt 7% mehr Lohn, die Arbeitgeber bieten bislang 3,5% in 2 Schritten an. Bayerns Ministerpräsident Söder empfängt heute Vertreter aus Politik, Wirtschaft und Gewerkschaften, um über die aktuellen Krisen zu beraten. Viele Branchen leiden unter Auftragsmangel, auch die hohen Energiepreise machen zu schaffen. Während Wirtschaftsvertreter Entlastungen und Reformen anmahnen, pocht der Deutsche Gewerkschaftsbund auf Investitionen vom Freistaat selbst, auch durch Schulden. Nach der russischen Angriffswelle

0: Auf Kiew ist die Zahl der Todesopfer auf 21 gestiegen. 17 Menschen gelten außerdem noch als vermisst. Sie sind laut Rettungskräften unter den Trümmern eines zerstörten Wohnblocks verschüttet worden. Uli Reitinger berichtet.
1: Der Angriff auf Kiew in der Nacht auf Donnerstag war ungewöhnlich heftig. Ukrainische Behörden sprechen von zahlreichen beschädigten Wohnhäusern. Der ukrainische Präsident Selenskyj sagt, ein Marschflugkörper, der in ein Kiewer Gebäude eingeschlagen ist, wurde erst vor wenigen Wochen hergestellt. Russland umgeht also die Sanktionen, meint Selenskyj, und fordert noch stärkere Maßnahmen gegen Moskau.
0: Torwart Manuel Neuer soll seinen Vertrag beim FC Bayern um ein Jahr verlängert haben. Wie die Bild berichtet, soll der 40-jährige Kapitän noch eine Saison als Stammkeeper spielen und parallel seinen Nachfolger Jonas Urbich ausbilden. Auch Ersatztorhüter Sven Ulreich bleibt demnach ein weiteres Jahr. Eine offizielle Bestätigung des Vereins gibt es noch nicht. Die könnte am Samstag beim letzten Saisonspiel gegen Köln kommen.
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4: Um 9:02 bei uns immer die wichtigsten Verkehrsmeldungen zuerst. Wir schauen auf die A8 Richtung München zwischen Burger und Zusmarshausen. Hier im Moment, Achtung, ein brennender LKW am Fahrbahnrand. B17 Augsburg Richtung Landsbeck in Höhe Kleineitingen. Hier in beiden Richtungen Leute auf der Straße unterwegs. Und auf der IC25 Richtung Friedberg zwischen Lechhause, Mitte, Stetzling und Friedberg, da gab es einen Unfall. Die neuesten Blitzer für euch: Augsburg Innenstadt in der Berliner Allee, A96 Richtung Lindau, Buxtalbrücke, Augsburg-Hannstetten an der Sportplatzstraße und in Augsburg in Göggingen in der Bürgermeister-Auernhammer Straße. Wenn ihr noch was habt, Staus im Blitzer habt, könnt ihr einfach gerne durchmelden. Danke euch, gute Fahrt.
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1: Mit mir, Luca. Hello, hello. 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Und wir schauen aber auch schon mal, was geht denn so nächstes Jahr? Denn es wird gerade gemunkelt, dass Harry Styles für 5 Open-Air-Shows nach Berlin kommt. Ob die Gerüchte wahr sind, das haben sie jetzt leider noch nicht bestätigt. Wir halten euch da aber auf jeden Fall auf dem Laufenden. Und hier ist er für euch in der Playlist Harry Styles, American Girls. Schönen Freitag.
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Hello, hello, hier ist Luca. Was geht heute und am Wochenende? Fischmarkt, Fischmarkt. Das ist eine richtig coole Aktion vom Hamburger Fischmarkt. Die sind nämlich gerade on Tour und dieses Wochenende bei uns auf dem Plärrer. Und ja, das ist wirklich der echte Hamburger Fischmarkt. Das heißt, mit allen Imbissständen, allen Getränkeständen und. Kommt vorbei noch bis Sonntag, jeden Tag von 10 bis 19 Uhr. Könnt ihr euch richtiges Hamburg-Feeling abholen. Und im Bismarckviertel in Augsburg gibt es

0: morgen wieder den Hinterhof-Flohmarkt. Geht um 10 Uhr los. Könnt ihr einfach ganz entspannt durchs schöne Bismarckviertel spazieren und ein bisschen stöbern. Welche Bewohner mit dabei sind, seht ihr an den ausgehängten Plakaten. Alle Infos zu den Events und was sonst so geht, klickt fantasy.de. Schönes Wochenende.
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1: Das sind die letzten Meter Richtung Wochenende. An alle, die heute arbeiten müssen, haltet durch. Von mir bekommt ihr immer die meisten neuen Hits für euren Arbeitstag. Und jetzt für euch Alex Warren, Fever Dream mit in der Playlist.

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0: Hey, hey, kurz nach 9:30 haben wir es.
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0: 8 Grad haben wir es aktuell in Gersthofen, 8 sind es auch bei euch in Königsbrunn. Bis zu 11 Grad sind heute drin. Heute Vormittag kommt die Sonne noch ein bisschen raus, am Nachmittag zieht es dann aber schon wieder ein bisschen zu und es ist Regen mit dabei. Genau das gleiche morgen Vormittag noch in so einem Wolkenmix und am Nachmittag vereinzelt dann auch wieder Regen mit dabei.
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0: Um 9:35 bei uns immer die wichtigsten Verkehrsmeldungen zuerst. Wir schauen auf die A8 Richtung München zwischen Burger und Zusmarshausen. Hier Achtung, immer noch der brennende LKW am Fahrbahnrand. Und B17 Augsburg Richtung Landsberg in Höhe Klein-Altingen. Auch hier sind immer noch die Leute auf der Straße unterwegs, also aufpassen. Ansonsten die neuesten Blitzer. A96 Richtung Lindau, Buxachtalbrücke, Augsburg Innenstadt in der Berliner Allee und in Sonthofen in der Hindelanger Straße. Wenn ihr noch was habt, Staus und Blitzer, könnt ihr einfach gerne durchmelden. Danke euch, gute Fahrt.
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0: Ganz Deutschland feiert sie gerade. Nach 4 Jahren sind sie jetzt endlich zurück und haben ein ganzes neues Album rausgebracht und damit direkt sämtliche Rekorde gebrochen. Ich rede natürlich von BTS. Die waren mit ihrem neuen Album direkt auf Platz 1 der deutschen offiziellen Albumcharts und mit ihrem Song aus dem Album Swim gleich auf Platz 1 der deutschen Singlecharts. Also haben wirklich alles abgeräumt, was geht. Deswegen gibt's ihn jetzt für euren Freitag hier auf Radio Fantasy. Immer die meisten Hits für euren Vormittag. Das ist der Powerhit fürs Büro, BTS mit Swim.

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Radio Fantasy Hit Vormittag, die meiste Musik für euren Freitagarbeitstag. Gute Laune Nummer gibt's gleich von Kygo Khaled, Save My Love. Immer die besten neuen Hits. Jetzt aber erstmal David Guetta für euch in der Playlist Baby Don't Hurt Me hier auf Radio Fantasy.

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25: Hey, hey, Punkt 10 haben wir's.
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25: 7 Grad haben wir es aktuell in Lechhausen, 8 sind es bei euch in Mering. Bis zu 11 Grad sind heute drin, heute bei einem Sonne-Wolken-Mix. Und am Nachmittag und auch abends kommt es dann vereinzelt auch wieder regnen. Genauso ähnlich schaut es das Ganze morgen aus, bei einem Sonne-Wolken-Mix auch Maxi-Werte bis zu 11 Grad. Der Sonntag wird dann schon ein bisschen schöner, es soll auf jeden Fall nicht mehr regnen. Hier ist Radio Fantasy, jetzt alles, was an diesem Freitagvormittag wichtig ist. Um 10 mit Joshua.
27: Die Bahnbranche fordert von Verkehrsminister Schnieder eine schnelle Reform der Trassenpreise, also der Schienenmaut, die Unternehmen an die Bahntochter InfraGo zahlen. Flixtrain-Chef Schwemmlein kritisiert im Spiegel, dass die Bahn nicht einfach alle Kosten ungeachtet der Netzqualität umlegen könne. Der EuGH hatte im April die Trassenpreisbremse gekippt, jetzt drohen höhere Preise im Nahverkehr. Schnieder will die Reform aber erst im Dezember umsetzen. Vor der dänischen Insel Anholt ist ein toter Wal entdeckt worden. Das Tier liegt etwa 75 Meter vor der Küste und ist, wie dänische Medien berichten, wohl schon länger tot. Ob es sich um den mehrfach in der Ostsee gestrandeten Buckelwal handelt, soll jetzt untersucht werden. Diana Kramer berichtet.
0: Erste Bilder zeigen laut dänischen Medien wohl auch,

0: dass die Haut des Tieres auffällig ist. Alles Daten, die darauf hindeuten, dass es sich um den Wal handeln könnte. Der Sender, den der Wal bei seiner Freilassung am 2. Mai in der Nordsee getragen hatte, lieferte bisher keine Daten. Die dänischen Behörden wollen jetzt Gewebeproben entnehmen, um Klarheit zu bekommen.
1: Die Stimmung in der deutschen Wohnungsbaubranche ist so stark eingebrochen wie seit 4 Jahren nicht. Das zeigen Zahlen des IFO-Instituts. Demnach sank der Geschäftsklimaindex von -19,3 auf -28,4 Punkte. So einen krassen Absturz gab es zuletzt im April 2022. Die Stimmung insgesamt ist aber besser. Grund für das Tief sind die geopolitische Unsicherheit sowie Lieferengpässe. An Bayerns Fach- und Berufsoberschulen starten heute die schriftlichen Abschlussprüfungen. Für die 24.500 Schülerinnen und Schüler geht es wie immer mit Deutsch los. Voss und Boss ermöglichen neben dem Gymnasium einen zweiten Weg zum Studium. Die Abiturprüfungen an Gymnasien sind schon durch. Die Abschlussprüfungen an den Mittel- und Realschulen starten erst nächsten Monat.
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4: Um 9:03 bei uns immer die wichtigsten Verkehrsmeldungen zuerst. Eine Meldung noch von den Straßen. Wir haben immer noch den brennenden PKW am Fahrbahnrand auf der A8 Richtung München zwischen Burger und Zusmarshausen. Das heißt, hier bitte aufpassen. Ansonsten die neuesten Blitzer. Augsburg Innenstadt Berliner Allee, Augsburg in Göggingen Bürgermeister Auernhammer Straße und A8 Richtung München zwischen Neuses und Augsburg-West erwischen sie euch. Wenn ihr noch was habt, Straßenblitzer, könnt ihr einfach gerne durchrufen oder eine WhatsApp schicken. Danke euch, gute Fahrt.
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4: Mit Meluka, hello, hello. Ein paar Stunden noch, dann endlich wieder Wochenende an alle, die heute am Brückentag arbeiten müssen. Und das versüße ich euch jetzt noch ein bisschen. Die meiste Musik für euren Freitagarbeitstag. Kaigo, Kellett und Griffin jetzt für euch. Save my love.

0: Vormittag die meiste Musik für euren Arbeitstag. So, Achtung Leute, aufpassen! 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
0: Yes, das ist doch wirklich eine der geilsten Dinge im Sommer. Einfach mit allen Freunden ein ganzes Wochenende Party machen und aufs Festival gehen. Aber mal ehrlich, mindestens eine Sache wird immer vergessen. Es ist, weiß ich nicht, die Haarbürste bei den Mädels oder noch ein Zelt bei den Jungs. Und damit das nicht mehr passiert, sammeln wir hier mal kurz, was sind eure wichtigsten Festival Essentials? Ah, da will

meinen Ton einfach nicht abspielen, aber ich sage euch kurz, was die Radio Fantasy Community gesagt hat. 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Sunny Bodera.

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1: Und den Song, den kennen wir alle, ist 2000 rausgekommen, Mojo mit Lady. Und DJ Oliver Heldens hat sich gedacht, er springt da einfach mal drauf und macht den Lied in der 2026 Edition. Hier ist er für euch.

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16: Hey, hey, 10:30 haben wir es und das gibt's gleich. Das ist der Radio Fantasy Hit Vormittag. Immer die meiste Musik für euren Freitagarbeitstag. Harrison mit All the Things She Said gleich um. Kurz nach 9:30 hier auf Radio Fantasy.
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16: 8 Grad haben wir es aktuell in Gersthofen, 8 sind es auch bei euch in Königsbrunn. Heute Vormittag und Mittag bewölkt, die Sonne kommt ab und zu mal vorbei und am Nachmittag dann aber auch wieder mit Regen. Morgen schaut so ähnlich aus wie heute, Maxi-Werte bis zu 11 Grad, ein Sonne-Wolken-Mix, am Nachmittag hier auch wieder Regen mit dabei und die gute Nachricht, am Sonntag wird es dann schon wieder schöner.
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16: Bei uns immer die wichtigsten Verkehrsmeldungen um 10:45. Wir schauen auf die A7 Richtung Ulm zwischen Altenstadt und Illertissen. Hier ist gerade ein Unfall passiert. Die linke Spur ist blockiert. A8 Richtung München zwischen Burger und Susmershausen. Achtung, immer noch der brennende LKW am Fahrbahnrand. Ansonsten die neuesten Blitzer für euch in Westendorf an der Hauptstraße, Augsburg-Antonsviertel-Schertenstraße und A96 Richtung Lindau-Buxachtalbrücke. Wenn ihr noch was gesehen habt, Staus im Blitzer, könnt ihr einfach gerne durchrufen oder eine WhatsApp schicken. Danke euch, gute Fahrt.
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0: Das ist der Throwback-Hit der Stunde. Kommt heute von Peter Fox. Haus am See geht einfach immer. Gleich in 5 Minuten. Jetzt aber erstmal.
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3: Mit ChatGPT Image 1.5 brauchst du kein Grafikprogramm mehr. Das neue Bildmodell von OpenAI steckt direkt in ChatGPT Plus, also wenn du ein Plus-Abo hast, und es versteht deine Befehle sofort. Du kannst sagen, mach das Licht wärmer oder tausch den Hintergrund gegen einen Strand. Die KI verändert dein Bild präzise, ohne Photoshop-Kurs oder App-Wechsel. Wenn du schnell gute Bilder willst, reicht ein Satz an ChatGPT Image 1.5.
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Der Radio Fantasy Hit Vormittag gleich mit Alle Farben, Baby Goodbye. Das ist die meiste Musik für euren Freitagvormittag. Und Dua Lipa habe ich auch noch mit im Gepäck. Love Again von Dua Lipa gibt's gleich um kurz nach 11 hier auf Radio Fantasy. Immer die besten neuen Hits, jetzt aber erstmal Purple Disco Machine, Something on My Mind für euren Freitag hier auf Radio Fantasy.

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10: Das ist der Radio Fantasy Hit Vormittag um kurz vor 11. Und damit schicke ich euch jetzt gleich Richtung Mittagspause. Alle Farben Baby Goodbye gibt's gleich in ein paar Minuten hier auf Radio Fantasy. Immer die besten neuen Hits.
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10: Wetter-Update. 9 Grad aktuell in Hochzoll. 9 sind es auch bei euch in Strassberg. Heute Nachmittag kommt wieder ein bisschen Regen mit dazu und der Tag morgen, der schaut eigentlich so ähnlich aus wie heute. Maxi-Werte bis zu 11 Grad bei einem Sonne-Wolken-Mix. Nachmittags auch hier wieder Regen mit dabei. Erst am Sonntag kommt dann auch wieder mehr die Sonne raus. 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Jetzt alles, was an diesem Freitagvormittag wichtig ist, um 11 Uhr.
11: Ich bin Joshua Heise. Die Gewerkschaft Verdi hat im Handel für heute zu ersten Warnstreiks aufgerufen. Bundesweit sollen Beschäftigte im Einzelhandel und im Groß- und Außenhandel die Arbeit niederlegen. Für Kunden wird das aber wohl keine Auswirkungen haben. Uli Reitinger berichtet.
12: Beim letzten Mal hat sich dieser Tarifkonflikt über mehr als ein Jahr hingezogen. Am Ende stand ein Plus von insgesamt 14%. Da wirken die Forderungen diesmal fast schon bescheiden. Verdi fordert aktuell 7% mehr Lohn. Die Arbeitgeber sprechen von unrealistischen Forderungen. Angesichts der schwierigen wirtschaftlichen Rahmenbedingungen gebe es dieses Mal kaum Spielraum für Lohnerhöhungen, heißt es.
11: Bayerns Sozialministerin Scharf hält deutliche Beitragserhöhungen in Kitas für unnötig. Die CSU-Politikerin sagte der Augsburger Allgemeinen, die staatliche Förderung bleibe hoch und der Qualitätsbonus steige sogar. Bayern hat direkte Zahlungen an Eltern gestrichen und investiert das Geld jetzt direkt in die Kitas. Aktuell werden rund 645.000 Kinder in 11.000 bayerischen Kindertagesstätten betreut. Die Weltgesundheitsorganisation warnt vor einem neuen Trend. Nikotinbeutel, auch Snus genannt, die man sich zwischen Oberlippe und Zahnfleisch klemmt. Das Produkt mache süchtig und habe schwere gesundheitliche Folgen, hieß es. Weil der Zigarettenverkauf zurückgehe, bauten multinationale Tabakkonzerne ihre Produktpalette aus. Die WHO beklagt, dass Snus vor allem als Lifestyle-Produkt für junge Leute vermarktet werden. US-Präsident Trump hat seine China-Reise beendet. Nach 2 Tagen und mehreren Gesprächen mit Staatschef Xi in Peking geht es zurück nach Washington. Vor dem Abflug sprach Trump von fantastischen Handelsdeals, ohne Details zu nennen. Themen waren auch der Iran-Krieg und die Taiwan-Frage. China hatte hier den USA geraten, sich nicht einzumischen. Peking beansprucht die unabhängige Insel für sich.
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10: Um 11:02 bei uns immer die wichtigsten Verkehrsmeldungen zuerst. Wir schauen auf die A7 Richtung Ulm zwischen Altenstadt und Illertissen.

0: Hier ist ein Unfall, die linke Spur ist blockiert. Und B17 Augsburg Richtung Landsberg zwischen Königsbrunn Süd und Oberottmarshausen. Achtung, Gegenstände auf der Fahrbahn. Ansonsten die neuesten Blitzer für euch in Augsburg in der Innenstadt Berliner Allee, Augsburg-Hahnstätten Sportplatzstraße und in Sonthofen in der Hindelanger Straße. Wenn ihr noch was habt, Straßenblitzer, könnt ihr einfach gerne durchrufen oder eine WhatsApp schicken. Danke euch, gute Fahrt.
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1: Mit mir, Luca. Hello, hello. Die meiste Musik vor allem für die letzten Meter in Richtung Mittagspause und Wochenende. Für euch in der Playlist Leonie, Dua Lipa mit dabei. Und jetzt alle Farben, Baby, goodbye.

0: Das ist die meiste Musik für euren Vormittag, der Radio Fantasy Hit Vormittag. Es geht in Richtung Wochenende, aber hey, nach dem Abi ist vor dem Abi. Die letzten Wochen hatten ja schon alle Abiturienten am Gymnasium Prüfungen und jetzt geht's heute los mit den Schülern von der VOS und der BOS. Geht heute los mit den Prüfungen und zwar im Deutsch-Fach-Abi. Die ganze Woche suchen Resi und Nick aus der Radio Fantasy Morgenshow schon die krassesten Prüfungsstories im Fantasyland. Ich habe mir da jetzt mal ein Highlight rausgepickt und zwar Sandy aus Kaufbeuren. Sie hat da was richtig Krasses erlebt.
1: Wir waren so eine halbe Stunde im Tun und auf einmal ging der Feueralarm los. Oh. In meinem Kopf war nur, ist das jetzt wirklich ein Feueralarm? Wir haben uns einfach nur alle angeschaut, weil es war halt doch für jeden so eine Extremsituation und ich würde es mal behaupten, wir waren auch alle einfach im Schock.
0: Ey, wie krass muss das bitte sein? Du bist gerade bei der wichtigsten Prüfung deines Lebens und sitzt da voller Konzentration und auf einmal geht der Feueralarm an. Da entgleitet einem ja komplett alles aus dem Gesicht. Das Gute, es hat sich rausgestellt, es war dann doch nur ein Fehlalarm. Alle konnten weiterschreiben und sitzen bleiben. An alle, die dieses Jahr Abschlussprüfungen oder Abi schreiben, wir wünschen euch auf jeden Fall viel Glück und hoffentlich ohne Komplikationen und ohne Feueralarm.

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Einfach gute Laune. Axwell und Ingrosso, More Than You Know. Hier beim Radio Fantasy Hit Vormittag. Die meiste Musik für euren Freitagvormittag. Jetzt für euch in der Playlist. Ganz neu auch in unserer Radio Fantasy Playlist. Holly Humberstone, To Love Somebody. Immer die besten neuen Hits. Schönen Freitag.

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1: Die günstigsten Tankstellen aktuell in der Region. Ihr könnt in Augsburg an der Aral in der Friedberger Straße vorbeischauen. E10 liegt bei 1,84 Euro und der Diesel bei 1,95 Euro. Oder ihr schaut in Mering bei der Avia Tankstelle vorbei. Der E10 1,86 Euro und der Diesel 1,91 Euro.
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24: 11:30 haben wir's.
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24: 10 Grad haben wir es aktuell in Friedberg, 10 sind es auch bei euch in Mehring. Bis zu 11 Grad sind heute drin. Ansonsten heute Nachmittag auch wieder Regen mit dabei tatsächlich und morgen geht es auch so ähnlich weiter wie heute. Vormittags, nachmittags ein Sonne-Wolken-Mix, am Nachmittag auch hier wieder Regen mit dabei. Erst am Sonntag, da bleibt es dann trocken und die Sonne kommt auch wieder mehr raus.
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24: Um 2 Minuten nach 11:30 bei uns immer die wichtigsten Verkehrsmeldungen.

0: Dann zuerst, wir schauen auf die B17 Augsburg Richtung Landsberg. Hier Achtung zwischen Königsbrunn Süd und Oberottmarshausen. Immer noch die Gegenstände auf der Fahrbahn. Ansonsten die neuesten Blitzer für euch in Mertingen in der Hilaria-Lechner-Straße, Augsburg Innenstadt Klinkerberg, in Haunstetten Augsburg Unterratalweg und B19 Waltenhofen Richtung Martinszell-Höhe Greuth erwischen sie euch. Wenn ihr noch was habt, Staus und Blitzer, könnt ihr einfach gerne durchrufen oder eine WhatsApp schicken. Danke euch, gute Fahrt.
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Radio Fantasy Hit Vormittag. Die meisten Hits für euren Freitagarbeitstag und für die letzten Meter in Richtung Mittagspause gibt's von mir jetzt noch was Kleines zum Schmunzeln. Ihr liebt ihn genauso wie ich, der Radio Fantasy Freakman.

0: einsteigen wir mit einer freundlichen Frage.
1: Ja.
0: Es gibt einen Buntwaschmittelskandal. Und zwar hat sich in Tests ergeben, dass man weiße Wäsche so oft mit Buntwaschmittel waschen kann, wie man möchte. Sie werden trotzdem nicht bunt.
2: Ist ja doof, wenn man es blau färben will. Ja, ist eine Abzocke.
3: Naja, brauchst du mir auch nicht kaufen. Das ist doch irgendwie Betrug, oder?
0: Weil wenn du ein Buntwaschmittel kaufst, dann gehst du davon aus, dass...
2: Ja, dass es auch bunt wird.
0: Damit zurück ins Fantasy-Sendestudio.
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ist der Radio Fantasy Hit Vormittag, die meiste Musik für euren Freitagvormittag. Gleich für euch noch in der Playlist Sabrina Carpenters mit dabei, Loy und jetzt für euch Purple Disco Machine und Kangs Substitution hier auf Radio Fantasy. 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
16: Genau, 12 Uhr haben wir.
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16: 10 Grad aktuell am Augsburger Hauptbahnhof und 10 Grad auch in Gessertshausen. Heute Mittag weiterhin Sonne und Wolken. Am Nachmittag wird es dann regnen und am Wochenende sehr entspannt. Sonne, Wolken, maximal 15 Grad. Und jetzt Radio Fantasy, alles was an dieser Mittagspause am Freitag wichtig ist, mit Joa.
18: Um 12 Uhr, hallo.
15: Hier ist die gute Nachricht des Tages.
18: Ja, und das ist eine wunderschöne Nachricht des Tages. Überschrift: Polizei rettet Jungen aus der Isar. Der Kleine war heute Vormittag in München in den Fluss gestürzt. Verletzt hat er sich kaum dabei. Aus München, Julia Wasselkopf.
19: Passiert ist das Ganze am Vormittag in der Nähe des Deutschen Museums. Die Mutter war dort mit ihren 2 Jahre alten Zwillingssöhnen unterwegs. Einer der Jungen kletterte über ein Geländer und fiel mehrere Meter tief in die Isar. Die Mutter und mehrere Passanten liefen hinunter ans Wasser. Ein Polizeibeamter entdeckte den Jungen schließlich an der Corneliusbrücke auf einer Kiesbank.
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18: Die Betrugsmasche mit gefälschten Rezepten für teure Medikamente hat das Augsburger Amtsgericht jetzt zumindest in einem Fall ausgebremst. Es verurteilte einen Mann aus der Ukraine wegen Urkundenfälschung und versuchten gewerbsmäßigen Betrugs zu 1 Jahr und 10 Monaten Gefängnis. Der 22-Jährige hat im vergangenen November in verschiedenen Apotheken versucht, Medikamente zur Gewichtsabnahme und Krebsbehandlung zu bekommen, flog aber auf und wurde festgenommen. Und das geht gerade viral. Neben dem 600-Kilometer-Projekt von Arda Saatchi gelang zur gleichen Zeit der Ultraläuferin Rachel Entrekin auch etwas Außergewöhnliches. Entrekin nahm beim Cocodona 250 in Arizona teil und gewann als erste Frau die Gesamtwertung. Bei dem Ultralauf geht es über 407 Kilometer und 12.000 Höhenmeter durch Wüste, Wälder und über Berge. Sie schaffte das in rund 56 Stunden bei nur 19 Minuten Schlaf insgesamt. Das ist neuer Streckenrekord.
16: Herzlichen Glückwunsch und auch Respekt.
18: Respekt. So, und er heißt Maximilian Glötzl. So heißt die nächste neue Verpflichtung bei den Augsburger Panthern. Der 24 Jahre alte Verteidiger kommt von den Kölner Haien. Er kann auf die Erfahrung von 234 DEL-Einsätzen und die Zugehörigkeit zu allen Nachwuchs-Nationalteams bauen. Panther-Sportdirektor Larry Mitchell betont, dass die Abwehr gezielt mit einem zuverlässigen und körperlich präsenten deutschen Spieler verstärkt werden sollte.
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16: Bei uns immer die wichtigsten Verkehrsmeldungen zuerst. Wir schauen auf die B300 Augsburg Richtung Schrobenhausen. Zwischen Eichach West und Eichach Ost liegen

0: Gegenstände auf der Fahrbahn und die neuesten Blitzer, einmal Augsburg-Klinkerberg, dann Augsburg-Hornstetten unterer Talweg und dann Augsburg-Antonsviertel-Schertlenstraße. Wenn ihr noch was entdeckt habt, gerne anrufen oder schickt eine WhatsApp vorbei.
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0: Heute am Freitag am Brückentag mit mir Toni und dieses Wochenende gibt es wirklich nur eine einzige Sache, die wir essen dürfen, und zwar Fisch. Frischer Fisch, bis es uns zu den Ohren raushängt, wirklich auf dem Augsburger Plärrer-Gelände. Warum genau dieses Wochenende? Um 10 nach 2, nach 3 Hits am Stück, die ganze Story. Vorher Lost Frequencies, Rita Ora und jetzt Sombra mit Homewrecker.
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0: Hello, hello, hier ist Luca. Was geht heute und am Wochenende? Das ist eine richtig coole Aktion vom Hamburger Fischmarkt. Die sind nämlich gerade on Tour und dieses Wochenende bei uns auf dem Plärrer. Und ja, das ist wirklich der echte Hamburger Fischmarkt. Das heißt, mit allen Imbissständen, allen Getränkeständen und. Kommt vorbei noch bis Sonntag, jeden Tag von 10 bis 19 Uhr. Könnt ihr euch richtiges Hamburg-Feeling abholen. Und im Bismarckviertel in Augsburg gibt's morgen wieder den Hinterhof-Flohmarkt. Geht um 10 Uhr los. Könnt ihr einfach ganz entspannt durchs schöne Bismarckviertel spazieren und ein bisschen stöbern. Welche Bewohner mit dabei sind, seht ihr an den ausgehängten Plakaten. Alle Infos zu den Events und was sonst so geht, klickt fantasy.de. Schönes Wochenende.
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20: Kurz nach halb eins haben wir es.
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20: 10 Grad aktuell am Augsburger Hauptbahnhof und 10 Grad auch in Gessertshausen. Heute Nachmittag wird es auf jeden Fall ein bisschen regnen und am Wochenende hauptsächlich Sonne und Wolken bei maximal 15 Grad.
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20: Bei uns immer die wichtigsten Verkehrsmeldungen zuerst. Wir schauen auf die B300 Ingolstadt Richtung Augsburg. Zwischen Eichach Ost und Eichach West liegen immer noch Gegenstände auf der Fahrbahn. Und die neuesten Blitzer, einmal Neuses am Kobelgraben und Augsburg Innenstadt Klinkerberg. Wenn ihr noch was entdeckt habt, dann gerne anrufen oder schickt eine WhatsApp vorbei.
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0: Immer die meiste Musik für eure Mittagspause. Heute auch am Brückentag gibt's natürlich nur in der Radio Fantasy Siesta. Lasst es euch natürlich weiterhin richtig schön schmecken und in einer Minute habe ich neue Musik für euch von Harry Styles.
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0: Ich behaupte, der Augsburger Hauptbahnhof ist Deutschlands ältester Bahnhof, der noch im Originalzustand betrieben wird.
2: Fake.
0: Bist du dir sicher?
2: Ja.
0: Ja, dein Blick sagt's, ne?
2: Ich habe irgendwas im Hinterkopf mit dem ältesten Bahnhof, dass der irgendwo im Osten ist.
0: Tatsächlich Fakt.
2: Wow, wirklich?
0: Tatsächlich Fakt. Er wurde 1846 eröffnet und immer noch in einigen Punkten die ursprüngliche Architektur.
2: Ja, krass. Okay, cool.
0: Und ich als Architekt kann dir jetzt auch sagen, wo genau. Natürlich nicht.
2: Ja, super. Wahrscheinlich die neue Drehplatte.
0: Ja, genau.
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1: 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Hier ist die Radio Fantasy Siesta. Immer die meiste Musik für eure Mittagspause am Freitag. Lasst es euch heute am Brückentag natürlich richtig schön schmecken. Und jetzt habe ich für euch Jax Jones, Me and My Guitar in der Playlist. Und wir alle kennen ja Jax Jones als einen erfolgreichen DJ. Aber wenn es euch mal interessiert, fand ich sehr interessant, wie auch zum Beispiel seine Kindheit gewesen ist. Mit 15 Jahren ist er zum Beispiel zu Hause rausgeschmissen worden. Und er hat einen Beitrag auf Instagram hochgeladen mit Facts über ihn, die wir noch nicht wissen. Wie zum Beispiel seine Kindheit. Also wenn es euch mal interessiert, dann checkt mal seinen Instagram-Account ab.

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6: Genau, 13 Uhr haben wir.
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6: Mittlerweile 11 Grad in Eichach und 10 Grad am Augsburger Rathausplatz. Heute am späten Nachmittag bzw. am Abend wird es auf jeden Fall noch ein bisschen regnen und am Wochenende hauptsächlich Sonne und Wolken bei maximal 15 Grad. 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
8: Um 13 Uhr, hallo.
9: Hier ist die gute Nachricht des Tages.
8: Ja, ein kleiner Junge ist heute Vormittag in München nahe dem Deutschen Museum in die Isar gestürzt. Das ist nicht gut, aber der Zweijährige konnte schnell gerettet werden. Eine Frau war mit ihren 2 Jahre alten Zwillingssöhnen unterwegs, als einer der beiden über das Geländer kletterte und mehrere Meter tief in den Fluss fiel. Die Mutter und mehrere Passanten liefen hinunter zum Wasser und alarmierten die Rettungskräfte. Aus München, Julia Wasselkopf.
10: Ein Polizeibeamter entdeckte den Jungen an der Corneliusbrücke auf einer Kiesbank. Er lief durchs Wasser zu dem Kind, brachte es in Sicherheit und übergab es an die Rettungskräfte. Der Junge kam vorsorglich ins Krankenhaus, nach ersten Erkenntnissen aber ohne schwere Verletzungen.
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8: Spannung pur in der Fußball-Bundesliga, weil Endspiele ohne Ende an diesem letzten Spieltag. Wer steigt auf, wer ab, wer darf ins internationale Geschäft? Und da will auch der FC Augsburg mal wieder mitmischen. Er hat noch die Chance auf Platz 7, auf die Conference League, auf ein paar Millionchen mehr. Gespielt wird morgen Nachmittag bei Union Berlin. 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Funkloch Bayern. Nach neuen Daten der Bundesnetzagentur liegen 7 der 10 größten Funklöcher Deutschlands im Freistaat, mit dem Nationalpark Berchtesgaden auf Platz 1. Die Netzbetreiber begründen den mangelnden Ausbau unter anderem mit dünner Besiedlung oder Widerstand gegen Funkmasten. Und der hier geht gerade viral, fast in der Augsburger Nachbarschaft. In der Nördlinger Altstadt sorgt ein Biber für Gesprächsstoff. Der nachtaktive Besucher wurde schon mehrfach gesichtet, auch von der Polizei. Und so wird ein auf Social Media kursierendes lustiges Video geklickt und geklickt. Der Grund für seine nächtlichen Ausflüge ist unklar, doch der Biber scheint sich da ja wohl zu fühlen.
6: Der Biber mal wieder. Naja, lustig.
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6: Bei uns immer die wichtigsten Verkehrsmeldungen zuerst. Wir schauen auf die A96 Richtung Lindau zwischen Jengen-Kaufbeuren und Buchlohe West. Hat es einen Unfall gegeben? Es liegen auch dementsprechend natürlich Fahrzeugteile auf der Fahrbahn. Und B300 Ingolstadt Richtung Augsburg zwischen Eichach Ost und Eichach West liegen immer noch Gegenstände auf der Fahrbahn. Deswegen staut sich's dort. Die neuesten Blitzer. Einmal in Neuses am Kobelgraben, dann Augsburg-Klinkerberg und Augsburg-Unterer Talweg. Und wenn ihr noch was entdeckt habt, dann gerne anrufen oder schickt mir WhatsApp vorbei.
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6: Heute am Freitag am Brückentag mit mir Toni und mein persönliches musikalisches Highlight in dieser halben Stunde. Der offizielle Titelsong vom Kinofilm Der Teufel trägt Prada 2. Doechii, Lady Gaga mit Runway. Euer Reminder, schaut euch diesen Film unbedingt an. In voller Länge nach 3 Hits am Stück.
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0: Robin Schulz, Smash My Heart. Hier ist die Radio Fantasy Siesta, immer die meiste Musik für euren Start in den Freitagnachmittag. Und jetzt für euren Brückentag habe ich Lady Gaga in der Playlist und ich dachte mir, wir machen mal eine Bestandsaufnahme, was sie dieses Jahr bzw. was sie letztes Jahr 2025 veröffentlicht hat und natürlich ganz groß ihr Album Mayhem. Aus diesem Album natürlich Abracadabra und ich stehe auf Musik, die Power hat echt. Dann natürlich zum Beispiel auch letztes Jahr rausgekommen The Dead Dance für die zweite Staffel der Serie Wednesday auf Netflix. Und jetzt im Jahr 2026 für den ganz neuen Blockbuster Der Teufel trägt Prada 2 hat sie was zusammen mit Doechii produziert und Reminder für euch, dieses Wochenende, wenn ihr es noch nicht getan habt, schaut euch diesen Kinofilm an. Ich habe ihn mir angeschaut, der ist richtig gut umgesetzt und vor allem, was ich richtig gut finde, dieser Hit kommt nicht am Ende, einfach im Abspann, sondern der ist mittendrin im Film und dann sind manche Szenen wirklich sehr gut umgesetzt.
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9: Kurz nach 13:30 haben wir es.
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9: Mittlerweile 11 Grad in Eichach und 10 Grad am Augsburger Rathausplatz. Heute am späten Nachmittag bzw. am Abend wird es auf jeden Fall noch ein bisschen regnen und am Wochenende auf jeden Fall Sonne und Wolken bei maximal 15 Grad.
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9: Bei uns immer die wichtigsten Verkehrsmeldungen zuerst. Wir schauen auf die A96 Richtung Lindau. Zwischen Jengen-Kaufbeuren und Buchlohe West ist die Unfallstelle mittlerweile geräumt. Und B300 immer noch Ingolstadt Richtung Augsburg staut es sich zwischen Eichach Ost und Eichach West, weil Gegenstände auf der Fahrbahn liegen. Und die neuesten Blitzer, einmal Augsburg, Pilgerhausstraße, dann in Neuses am Kobelgraben und dann nochmal Augsburg, Klinkerberg. Wenn ihr noch was entdeckt habt, gerne anrufen oder schickt eine WhatsApp vorbei.
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Kylie Minogue, Someone For Me. Hier ist die Radio Fantasy Siesta. Immer die meiste Musik habe ich für euren Start in den Freitagnachmittag, für euren Start ins Wochenende. Und in einer Minute geht's direkt weiter mit neuer Musik von Kygo und Khalid, Save My Love, und unserem Radio Fantasy Throwback Hit der Stunde. Jeden Tag immer um 15:15. Dürft ihr nicht verpassen.

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1: Dieses Mal an die ganz neue Staffel von LOL, Last One Laughing auf Amazon Prime. Die könnt ihr euch ja ab sofort anschauen. Staffel 7 mittlerweile. Und für alle, die nicht wissen, um was es geht, Promis müssen sich in einem Raum zum Lachen bringen. Und wer lacht, fliegt dann raus. Und vom Cast her, wir haben zum Beispiel Max Giermann, wir haben Teddy, wir haben Elton, wir haben Olaf Schubert als Special Guest. Auch Habe Kerkeling und der Chef höchstpersönlich, Michael Bulli-Herbig, der macht auch dieses Mal mit. Ihr müsst euch diese neue Staffel unbedingt anschauen. Und ich bin extra für euch auf der Premiere in München gewesen und habe Bulli mal gefragt, Thema Wildcard. Wie sieht's denn da eigentlich aus, damit auch mal wir normale Menschen mitmachen könnten, rein theoretisch? Wie sieht's denn da aus?
2: Die Idee ist nicht neu, die hatten wir bei der ersten Staffel schon, aber wir haben uns einfach dagegen entschieden, weil es bisher noch keinen Sinn gemacht hat. Und ich glaube, wenn, dann müsste man irgendwie komplett eine Staffel machen mit unbekannten Leuten. Aber das ist natürlich auch ein Risiko, weil man natürlich nicht weiß, was kommt denn am Ende dabei raus, weil es läuft halt 6 Stunden durch und insofern glaube ich, diese Wildcard hat keine Chance.
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2: Genau, 14 Uhr haben wir es.
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2: 12 Grad mittlerweile am Augsburger Hauptbahnhof und 12 Grad auch in Zusmershausen. Heute Nachmittag weiterhin Sonne und Wolken. Am Abend könnte es ein bisschen regnen und am Wochenende Sonne und Wolken, super chillig bei maximal 15 Grad. Und jetzt Radio Fantasy, alles was für euren Start in den Freitagnachmittag wichtig ist mit Joa.
4: Um 14 Uhr, hallo.
5: Hier ist die gute Nachricht des Tages.
4: Und die kommt heute aus München. Nach dem Sturz über mehrere Meter in die Isar ist ein 2 Jahre alter Junge so gut wie unverletzt gerettet worden. Ein Polizist lief flussaus aufwärts durchs Wasser und holte das Kind von einer Kiesbank an einer Brücke. Die Mutter war mit dem 2-Jährigen und seinem Zwillingsbruder heute Vormittag in der Nähe des Deutschen Museums unterwegs gewesen, als er über ein Geländer kletterte und runterfiel. Mutter und mehrere Passanten liefen hinunter zum Wasser und riefen die Rettungskräfte. Ein Großeinsatz lief an in der Münchner Innenstadt mit schnellem Erfolg.
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4: Das etablierte Augsburger Jugendkultur- und Musikfestival Modular steht wieder in den Startlöchern. Ende kommender Woche wird 3 Tage lang am Gaswerk gefeiert. In dieser Form aber zum letzten Mal. Denn der Stadtjugendring erkennt vor allem stark geänderte finanzielle Rahmenbedingungen in der Branche, die junge Leute abhängen. Und so soll 2027 anders. Es soll kleiner und dezentral werden. Das Modular kommt zur Zielgruppe an deren Orte und Themen. Jetzt seid ihr wieder gefragt. Die Stadt Augsburg führt am Königsplatz gerade eine digitale Bürgerbefragung durch. Themen: Nutzung, Aufenthaltsqualität und Sicherheitswahrnehmung des Innenstadt-Hotspots. Eure Meinungen und Verbesserungsvorschläge könnt ihr anonym und ohne Anmeldung über Befragungsdisplays abgeben. Und dieser ESC-Song geht gerade viral, weil Skandal. Morgen Abend ist ja das ESC-Finale in Wien. Mit dabei Sängerin Alexandra Capitanescu aus Rumänien mit ihrem Choke Me, also Würg mich. Kritiker sagen, da wird sexuelle Strangulation romantisiert, denn da heißt es auch, make my lungs explode, also bring meine Lungen zum Explodieren. Die Sängerin kontert auf Social Media, dass das als Metapher zu verstehen ist für den Druck, den man sich selber macht und niemals als Werbung für sexuelle Praktiken.
2: Würde ich jetzt auch sagen, als Metapher, war jetzt der erste Eindruck auch von mir.
4: Ach, wer weißt du, was beim ESC da schon so alles gelaufen ist.
2: Ja, na. Mittlerweile ist der ESC eine Bühne für Outsider-Kunst, muss man schon sagen. Deswegen.
4: Da spricht der Kunstsachverständige.
2: Ja, natürlich.
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2: Bei uns immer die wichtigsten Verkehrsmeldungen zuerst. Wir schauen weiterhin auf die B300 Ingolstadt Richtung Augsburg zwischen Eichach Ost und Eichach West. Staut sich's immer noch, weil Gegenstände liegen auf der Fahrbahn. Die neuesten Blitzer: einmal Augsburg-Pilgerhausstraße, dann Augsburg-Klinkerberg und Augsburg-Hauenstetten unterer Talweg. Und wenn ihr noch was entdeckt habt, dann gerne anrufen oder schickt eine WhatsApp vorbei.
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2: Heute am Freitag am Brückentag mit mir Toni und dieser Klassiker, den kennen wir alle. Insomnia, der spielt aktuell eine wichtige Rolle, weil er wurde neu produziert von Bebe Rexha und die ganz neue Nummer heißt New Religion. Und habe ich jetzt für euch in der Playlist für euren Start ins Wochenende. Kommt aktuell auch gut bei euch an.
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0: Robin Schulz und Topic One by One. Hier ist die Radio Fantasy Siesta. Immer die meiste Musik für euren Start in den Freitagnachmittag. 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
7: Kurz nach halb drei haben wir's.
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7: Mittlerweile 11 Grad in Eichach und 10 Grad am Augsburger Rathausplatz. Heute Nachmittag weiterhin bewölkt. Am Abend könnte es ein bisschen regnen. Und am Wochenende auf jeden Fall Sonne und Wolken bei maximal 15 Grad.
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7: Bei uns immer die wichtigsten Verkehrsmeldungen. Zuerst die gute Nachricht. Es läuft die neuesten Blitzer. Einmal in Neuses am Kobelgraben. Dann Augsburg-Klinkerberg und Augsburg-Pilgerhausstraße. Wenn ihr noch was entdeckt habt, dann gerne anrufen oder schickt eine WhatsApp vorbei.
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Hearts and Purple Disco Machine, Wonderful Life 25. Hier ist die Radio Fantasy Siesta. Immer mit der meisten Musik für euren Start ins Wochenende. Beziehungsweise für euren Start in den Freitagnachmittag. In 30 Sekunden habe ich für euch Holly Humberstone, To Love Somebody. Und dann wird es wieder Zeit, jeden Tag, immer um 15:15, der Radio Fantasy Throwback Hit der Stunde. Somebody.

0: Freak mal mit einer freundlichen Frage.
1: Ja.
0: Es gibt einen Buntwaschmittelskandal. Und zwar hat sich in Tests ergeben, dass man weiße Wäsche so oft mit Buntwaschmittel waschen kann, wie man möchte. Sie werden trotzdem nicht bunt.
2: Ist ja doof, wenn man es blau färben will.
3: Ja, ist eine Abzocke.
4: Naja, brauchst du mir auch nicht kaufen. Das ist doch irgendwie Betrug, oder?
0: Weil wenn du ein Buntwaschmittel kaufst, dann gehst du davon aus, dass...
2: Ja, dass es auch bunt wird.
0: Damit zurück ins Fantasy-Sendestudio.
5: Der

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29: Gleich haben wir es 15 Uhr.
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29: 12 Grad zeigt das Thermometer bei euch in Bobingen und auch in Langweid. Das gleiche Wetter, wirklich fast 1:1. Das gleiche bekommen wir dann auch morgen am Samstag hier bei uns im Fantasyland. Viele Wolken, immer mal wieder Regen und kaum Sonne, aber ab Sonntag wird

0: es wieder schöner und auch wärmer. Der Frühling, der denkt sich, Moment mal, da war doch noch was und kommt endlich wieder zurück. Am Sonntag kriegen wir 15 Grad hin und bis zur Wochenmitte erreichen wir auch wieder die 20 Grad.
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2: Um 15 Uhr, hallo.
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2: Und da darf die Überschrift lauten, Polizei rettet Jungen aus der Isar. Der Kleine war heute Vormittag in München in den Fluss gestürzt. Verletzt hat er sich kaum dabei. Aus München, Julia Wasselkopf.
4: Passiert ist das Ganze am Vormittag in der Nähe des Deutschen Museums. Die Mutter war dort mit ihren 2 Jahre alten Zwillingssöhnen unterwegs. Einer der Jungen kletterte über ein Geländer und fiel mehrere Meter tief in die Isar. Die Mutter und mehrere Passanten liefen hinunter ans Wasser. Ein Polizeibeamter entdeckte den Jungen schließlich an der Corneliusbrücke auf einer Kiesbank.
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2: Die Betrugsmasche mit gefälschten Rezepten für teure Medikamente hat das Augsburger Amtsgericht jetzt zumindest in einem Fall ausgebremst. Es verurteilte einen Mann aus der Ukraine wegen Urkundenfälschung und versuchten gewerbsmäßigen Betrugs zu 1 Jahr und 10 Monaten Gefängnis. Der 22-Jährige hat im vergangenen November in verschiedenen Apotheken versucht, Medikamente zur Gewichtsabnahme und Krebsbehandlung zu bekommen, flog aber auf und wurde festgenommen.
5: Und das geht gerade viral. Neben dem 600-Kilometer-Projekt von Arda Saatchi gelang zur gleichen Zeit der Ultraläuferin Rachel Entrekin auch etwas Außergewöhnliches. Entrekin nahm beim Cocodona 250 in Arizona teil und gewann als erste Frau die Gesamtwertung. Bei dem Ultralauf geht es über 407 Kilometer und 12.000 Höhenmeter durch Wüste, Wälder und über Berge. Sie schaffte das in rund 56 Stunden bei nur 19 Minuten Schlaf insgesamt. Das ist neuer Streckenrekord.
0: Ist das jetzt der neue Trend hier mit Laufwettbewerbe mitmachen und so?
2: Ja, hast du dich noch nicht angemeldet?
0: Nee, noch nicht.
2: Zur Zeit, sonst fliegst du raus.
0: Okay, mach ich sofort.
2: Maximilian Glötzl heißt sie, die nächste Neuverpflichtung bei den Augsburger Panthern. Der 24 Jahre alte Verteidiger kommt von den Kölner Haien. Er kann auf die Erfahrung von 234 DEL-Einsätzen und die Zugehörigkeit zu allen Nachwuchsnationalteams bauen. Panthersportdirektor Larry Mitchell betont, dass die Abwehr gezielt mit einem zuverlässigen und körperlich präsenten deutschen Spieler verstärkt werden sollte.
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0: Bei uns immer die wichtigsten Verkehrsmeldungen zuerst. Auf der A96 Lindau-München zwischen Mindelheim und Bad Wörishofen. Hier in beiden Richtungen freilaufende Tiere. Und dann die neuesten Blitzer. Einmal in der Augsburger Innenstadt auf der Berliner Allee. Ebenfalls in Augsburg-Göngingen auf der Wellenburger Straße. In Meitingen auf der Hauptstraße. Und in Neuses am Kurbelgraben. Habt ihr noch was? Ihr wisst, wie es funktioniert. Ihr könnt entweder anrufen oder eine WhatsApp schicken. Ich sag schon mal, Dankeschön.
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0: Schönen Freitagnachmittag. Na, wehen die Heuballen bei euch durchs Büro wie in so einem alten Western-Film heute. Gefühlt hat sich wieder jeder den Brückentag genommen. Aber das Gute, kein langes Anstehen an der Kaffeemaschine. Und, auch ganz nice, ihr könnt das Radio laut aufdrehen und keiner sagt etwas. Vor allem bei der Nummer jetzt hier perfekt. Oliver Heldens mit Lady, Hear Me Tonight, jetzt im Radio Fantasy Friday.
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0: Das ist der Sound made in Germany hier im Radio Fantasy Friday. Kamrat war das und er gibt ab an Nico Santos mit All Time High. Gibt's direkt nach etwas Wissen to Go.
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2: Wer ist der größere Klimasünder, die Kuh oder das Auto? Es ist die Kuh, weil Kühe pupsen und rülpsen. Das wisst ihr vielleicht, aber dabei kommt ein Gas raus, das Methan heißt. Und das ist wie so ein unsichtbarer Dampf, der sich in der Luft sammelt und die Erde langsam wärmer macht. Und weil es so viele Kühe auf der Welt gibt, über 1 Milliarde, kommt da richtig viel zusammen. Tatsächlich mehr als bei vielen Autos. Darum sagen Wissenschaftler, Kühe sind zwar süß, aber auch kleine Klimaschleudern.
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0: bisschen Liebe gab's gerade schon mit dem Hit von Tom Grennan und jetzt gibt's richtig viele positive Vibes.
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0: Keine Sorge, das Frühlingswetter und auch die Sonne sind schon wieder auf dem Weg zu uns zurück. Bis es soweit ist, gibt's von uns gute Laune, Motivation und echte Gefühle. Das kann sie richtig gut. Loi gibt's jetzt auf Radio Fantasy mit Red Eyes.
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21: Gleich haben wir's 3:30.
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21: Um die 12 Grad sitzt bei euch in Neuses und auch 12 in Gersthofen. Ich glaube, der Frühling und das schöne Wetter haben sich den Brückentag genommen. Morgen gibt's nochmal das gleiche wie heute, Wolken und Regen im Mix. Aber keine Sorge, die gute Nachricht, ab Sonntag ist dann wieder Frühling angesagt. Es wird wärmer und sonniger und in der neuen Woche geht's auch hoch auf bis zu 20 Grad. Endlich, oder? 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
24: Um 15.30 Uhr. Hallo.
25: Hier ist die gute Nachricht des Tages.
24: Ein kleiner Junge ist heute Vormittag in München nahe dem Deutschen Museum in die Isar gestürzt. Das ist nicht gut, aber der 2-Jährige konnte gerettet werden. Eine Frau war mit ihren 2 Jahre alten Zwillingssöhnen unterwegs, als einer der beiden über das Geländer kletterte und mehrere Meter tief in

0: Ein Fluss fiel, die Mutter und mehrere Passanten liefen hinunter zum Wasser und alarmierten die Rettungskräfte. Aus München, Julia Wasselkopf.
1: Ein Polizeibeamter entdeckte den Jungen an der Corneliusbrücke auf einer Kiesbank. Er lief durchs Wasser zu dem Kind, brachte es in Sicherheit und übergab es an die Rettungskräfte. Der Junge kam vorsorglich ins Krankenhaus, nach ersten Erkenntnissen aber ohne schwere Verletzungen.
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0: Spannung pur in der Fußball-Bundesliga, weil Endspiele ohne Ende an diesem letzten Spieltag. Wer steigt auf, wer ab, wer darf ins internationale Geschäft? Und da will auch der FC Augsburg mal wieder mitmischen. Er hat noch die Chance auf Platz 7, auf die Conference League, auf ein paar Millionchen mehr. Gespielt wird morgen Nachmittag bei Union Berlin. 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Eine gute Nachricht für Italien-Urlauber. 525 Strände sind wieder mit der blauen Flagge ausgezeichnet worden. Das heißt, sie haben gute Wasserqualität und sie haben saubere Anlagen. Die meisten Auszeichnungen gingen nach Ligurien, gefolgt von Apulien und Kalabrien. Und der hier geht gerade viral und das fast in der Augsburger Nachbarschaft. In der Nördlinger Altstadt sorgt ein Biber für Gesprächsstoff. Der nachtaktive Besucher wurde schon mehrfach gesichtet, auch von der Polizei. Und so wird ein auf Social Media kursierendes lustiges Video geklickt und geklickt. Der Grund für seine nächtlichen Ausflüge ist unklar, doch der Biber scheint sich da einfach wohlzufühlen.
3: Ganz ehrlich, man muss doch den Biber einfach in Ruhe lassen. Vielleicht schreibt er neue Songs. Es tut mir leid. Ja, Justin Bieber. Ja, es tut mir leid.
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3: Bei uns immer die wichtigsten Verkehrsmeldungen zuerst und da habe ich richtig gute Nachrichten. Nichts los auf den Straßen, ihr habt freie Fahrt. Die neuesten Blitzer, einmal in Meitingen auf der Hauptstraße, dann in der Augsburger Innenstadt auf der Berliner Allee, ebenfalls in Augsburg auf der Pilgerhausstraße und in Augsburg-Göngingen auf der Wellenburger Straße. Habt ihr noch was? Immer gerne her damit. Ihr könnt entweder anrufen oder noch einfacher eine WhatsApp durchschicken. Und ich sag schon mal, vielen lieben Dank.
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0: Das ist der Sound für euren Nachmittag. Hier ist der Radio Fantasy Friday mit dem Chris. Gleich wird's richtig Gaga mit der Lady himself, Lady Gaga. Nach einem Rundumschlag, was am Wochenende hier bei uns im Fantasyland so geht.
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2: Hello, hello, hier ist Luca. Was geht heute und am Wochenende? Das ist eine richtig coole Aktion vom Hamburger Fischmarkt. Die sind nämlich gerade on Tour und dieses Wochenende bei uns auf dem Plärrer. Und ja, das ist wirklich der echte Hamburger Fischmarkt. Das heißt, mit allen Imbissständen, allen Getränkeständen und. Kommt vorbei noch bis Sonntag, jeden Tag von 10 bis 19 Uhr. 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

0: Und im Bismarckviertel in Augsburg gibt's morgen wieder den Hinterhof-Flohmarkt. Geht um 10 Uhr los. Könnt ihr einfach ganz entspannt durchs schöne Bismarckviertel spazieren und ein bisschen stöbern. Welche Bewohner mit dabei sind, seht ihr an den ausgehängten Plakaten. Alle Infos zu den Events und was sonst so geht, klickt fantasy.de. Schönes Wochenende.
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Viele Büros hier bei uns im Fantasyland wirken heute halb leer. Die Outlook-Kalender stehen auf Abwesenheit und selbst die Straßen fühlen sich entspannter an als sonst. Dieser Freitag hat direkt Wochenendgefühl, weil sich viele den Brückentag genommen haben. Für alle, die trotzdem arbeiten müssen, bald ist es geschafft und wir sind an eurer Seite und liefern euch natürlich immer die besten neuen Hits. Offenbach und Justin Jesso jetzt mit Over You auf Radio Fantasy.

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18: Gleich haben wir 16 Uhr.
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18: Mit 12 Grad geht's durch den Nachmittag bei euch in Königsbrunn und auch in Diedorf. Der Frühling macht hier bei uns im Fantasyland gerade noch kurz Pause. Morgen erwartet uns wieder ein Mix aus Wolken und Regen. Dazu nur wenige sonnige Momente. Aber jetzt kommt die gute Nachricht. Ab Sonntag kommt dann wieder Bewegung rein. Mehr Sonne, mildere Luft und Richtung neue Woche sogar wieder bis zu 20 Grad. 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
20: Um 16 Uhr, hallo.
21: Hier ist die gute Nachricht des Tages.
20: Und die ist aus München. Nach dem Sturz über mehrere Meter in die Isar ist ein 2 Jahre alter Junge so gut wie unverletzt gerettet worden. Ein Polizist lief flussaufwärts durchs Wasser und holte das Kind von einer Kiesbank an einer Brücke. Die Mutter war mit dem Zweijährigen und seinem Zwillingsbruder heute Vormittag in der Nähe des Deutschen Museums unterwegs gewesen, als er über ein Geländer kletterte und runterfiel. Mutter und mehrere Passanten liefen hinunter zum Wasser und riefen die Rettungskräfte. Ein Großeinsatz lief an in der Münchner Innenstadt.

0: mit schnellem Erfolg.
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2: Das etablierte Augsburger Jugendkultur- und Musikfestival Modular steht wieder in den Startlöchern. Ende kommender Woche wird 3 Tage lang am Gaswerk gefeiert. In dieser Form aber zum letzten Mal. Denn der Stadtjugendring erkennt vor allem stark geänderte finanzielle Rahmenbedingungen in der Branche, die junge Leute abhängen. Und so soll 2027 anders. Es soll kleiner und dezentral werden. Das Modular kommt zur Zielgruppe an deren Orte und Themen. Jetzt seid ihr wieder gefragt. Die Stadt Augsburg führt am Königsplatz gerade eine digitale Bürgerbefragung durch. Themen: Nutzung, Aufenthaltsqualität und Sicherheitswahrnehmung des Innenstadt-Hotspots. Eure Meinungen und Verbesserungsvorschläge könnt ihr anonym und ohne Anmeldung über Befragungsdisplays abgeben. Und dieser ESC-Song geht gerade viral, weil Skandal. Ja, morgen Abend ist ja das ESC-Finale in Wien. Mit dabei Sängerin Alexandra Capitanescu aus Rumänien mit ihrem Choke Me, also Wirk mich. Kritiker sagen, da wird sexuelle Strangulation romantisiert. Denn da heißt es auch, make my lungs explode, also bring meine Lungen zum Explodieren. Die Sängerin kontert auf Social Media, dass das als Metapher zu verstehen ist für den Druck, den man sich selber macht, und niemals als Werbung für sexuelle Praktiken.
3: Ganz viel Erfolg allen Teilnehmerinnen und Teilnehmern dieses Jahr, würde ich sagen.
2: Morgen Abend wird spannend.
3: Das wird wirklich spannend, ja.
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3: Bei uns immer die wichtigsten Verkehrsmeldungen zuerst, und da ist nichts los auf den Straßen. Ihr habt Freifahrt, kommt gut an. Die neuesten Blitzer einmal in Friedberg auf der Römerstraße, in Meitingen ebenfalls Friedberg-Römerstraße, genau, so rum. Und dann in Meitingen auf der Hauptstraße, dann in der Augsburger Innenstadt auf der Berliner Allee und in Göggingen auf der Wellenburger Straße. Habt ihr noch was? Dann gerne durchrufen oder eine WhatsApp durchschicken. Vielen lieben Dank.
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3: Kurz nach 4 haben wir es. Kommt gut durch euren Nachmittag und auch auf dem Weg ins Wochenende. Wir begleiten euch mit dem Radio Fantasy Friday gleich mit Weiß und Zoe Wies. Und den Anfang macht die Frau, die nicht nur einen eigenen Kinofilm rausgebracht hat, sondern jetzt auch noch eine 3-teilige Doku in der ARD-Mediathek bekommt. Ab dem 1. Juli gibt's The Taylor Swift Years. Hier auf Radio Fantasy gibt's sie jetzt schon, The Fate of Ophelia. 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

0: In Radio Fantasy mit dem Chris. Für die Schüler der Voss und Boss sind heute die Abschlussprüfungen gestartet. Los ging's mit dem Deutschfach-Abi. Und die ganze Woche sammelten schon meine lieben Kollegen Resi und Nick aus der Radio Fantasy Morgenshow die verrücktesten Prüfungsstories aus dem Fantasyland. Sandy aus Kaufbeuren hat bei ihrer Prüfung auch einen regelrechten und echten Schockmoment erlebt.
1: Und dann kam die Schulleitung rein, die haben das dann abklärt und dann ist eigentlich auch schon relativ schnell rausgekommen, dass es nun ein Fehlalarm war. Es war dann doch schwierig, aus dieser Situation wieder in die Prüfungsphase zu kommen. Jeder wollte einfach auch diese Prüfung schaffen und das haben wir gut gemeistert.
0: Wie heftig ist das, bitteschön? Danach bist du natürlich komplett raus aus der Konzentration, aber am Ende war es zum Glück nur ein Fehlalarm. Und an alle, die dieses Jahr Abi oder Abschlussprüfungen schreiben, ganz viel Glück und hoffentlich auch komplett ohne Komplikationen. Schönen Nachmittag, weiter geht's mit dem Radio Fantasy Friday und Harry Styles, American Girls.

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Einen wunderschönen Nachmittag, Fantasyland, und auch schönen internationalen Tag der Familie. Oh ja, Familie heißt oft Chaos, manchmal Ruhe und oft einfach Menschen, die immer dazugehören. Genau daran erinnert dieser Freitag heute ein kleines bisschen. Und den passenden Chaos-Sound, den gibt's jetzt. Hier ist Alle Farben mit Baby Goodbye auf Radio Fantasy, dem Kickstart in euer Wochenende. Baby.

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0: An der S-Tank Bieberbach an der Raiffeiser Straße in Meitingen kostet der Super E5 1,97 und am V-Markt in der Gutenbergstraße in Königsbrunn kostet er 1,91.
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24: Ganz genau 16.30 Uhr.
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24: Bewölkt, verregnet und mit knapp 12 Grad geht's durch den Freitag, so auch in Horgau und auch in Meitingen. So wie heute fährt das Wetter morgen hier im Fantasyland nochmal den grauen Modus. Wolken, Regen und wenig Sonne bestimmen den Samstag. Also ideales Wetter, um zu Hause mal klar Schiff zu machen. Der Sonntag aber hingegen, darauf freue ich mich extrem. Ein Politiker würde sagen, der bringt die Wende. Mehr Sonne und mildere Temperaturen um die 15 Grad. Und in der neuen Woche, da wird's nochmal wärmer. 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
1: Um 16.30 Uhr. Hallo.
2: Hier ist die gute Nachricht des Tages.
1: Und ihre Überschrift lautet: Polizei rettet Jungen aus der Isar. Der Kleine war heute Vormittag in München in den Fluss gestürzt. Verletzt hat er sich kaum dabei. Aus München, Julia Wasselkopf.
3: Passiert ist das Ganze am Vormittag in der Nähe des Deutschen Museums. Die Mutter war dort mit ihren 2 Jahre alten Zwillingssöhnen unterwegs. Einer der Jungen kletterte über ein Geländer und fiel mehrere Meter tief in die Isar. Die Mutter und mehrere Passanten liefen hinunter ans Wasser. Ein Polizeibeamter entdeckte den Jungen schließlich an der Corneliusbrücke auf einer Kiesbank.
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1: Die Betrugsmasche mit gefälschten Rezepten für teure Medikamente hat das Augsburger Amtsgericht jetzt zumindest in einem Fall ausgebremst. Es verurteilte einen Mann aus der Ukraine wegen Urkundenfälschung und versuchten gewerbsmäßigen Betrugs zu 1 Jahr und 10 Monaten Gefängnis. Der 22-Jährige hat im vergangenen November in verschiedenen Apotheken versucht, Medikamente zur Gewichtsabnahme und Krebsbehandlung zu bekommen, flog aber auf und wurde festgenommen. Und das geht gerade viral. Neben dem 600-Kilometer-Projekt von Arda Saci gelang zur gleichen Zeit der Ultraläuferin Rachel Entrekin auch etwas Außergewöhnliches. Entrekin nahm beim Coco Donor 250 in Arizona teil und gewann als erste Frau die Gesamtwertung. Bei dem Ultralauf geht es über 407 Kilometer und 12.000 Höhenmeter durch Wüste, Wälder und über Berge. Sie schaffte das in rund 56 Stunden bei nur 19 Minuten Schlaf insgesamt. Das ist neuer Streckenrekord.
4: Ich habe auch einen Rekord aufgestellt. Ich habe nur 18 Minuten heute geschlafen. Kriege ich jetzt auch ein bisschen mehr Aufmerksamkeit?
1: Irgendwann bringe ich ihn um. Maximilian Glötzl heißt sie, die nächste Neuverpflichtung bei den Augsburger Panthern. Der 24 Jahre alte Verteidiger kommt von den Kölner Haien. Er kann auf die Erfahrung von 234 DEL-Einsätzen und die Zugehörigkeit zu allen Nachwuchs-Nationalteams bauen. Panthersportdirektor Larry Mitchell betont, dass die Abwehr gezielt mit einem zuverlässigen und körperlich präsenten deutschen Spieler verstärkt werden sollte.
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4: Bei uns immer die wichtigsten Verkehrsmeldungen zuerst und da ist gar nichts los auf den Straßen. Ihr habt freie Fahrt, kommt gut an. Die neuesten Blitzer, der Daniel meldet in Friedberg die Römerstraße, dann in Königsbrunn die Höffertstraße, in Meitingen die Hauptstraße und in Augsburg-Göggingen die Wellenburger Straße. Habt ihr noch was entdeckt? Dann macht's wieder Daniel. Klingelt durch oder schickt eine WhatsApp. Vielen lieben Dank, sage ich schon mal.
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5: Es ist Freitagnachmittag. 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Tschüss, Till, Jack Style und John.

Das ist euer Kickstart ins Wochenende, der Radio Fantasy Friday, heute mit dem Chris. Und gleich übernehmen die Jungs von BTS mit Swim, direkt nach einem kleinen Schmunzler.

0: direkt mal mit einer freundlichen Frage.
1: Ja.
0: Es gibt einen Buntwaschmittelskandal. Und zwar hat sich in Tests ergeben, dass man weiße Wäsche so oft mit Buntwaschmittel waschen kann, wie man möchte. Sie werden trotzdem nicht bunt.
2: Ist ja doof, wenn man es blau färben will. Ja, ist ein Abzocke.
3: Naja, brauchst du mir auch nicht kaufen. Das ist doch irgendwie Betrug, oder?
0: Weil wenn du ein Buntwaschmittel kaufst, dann gehst du davon aus, dass...
2: Ja, dass es auch bunt wird.
0: Damit zurück ins Fantasy-Sendestudio.
4: Der

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Ein Gedanke, der diesen Radio Fantasy Friday direkt besser macht. Heute Abend wird sich Pizza gegönnt. Und das auch noch zu Recht, weil heute Pizza-Party-Tag ist. Also während ihr euch jetzt entscheidet, welche ihr euch später im Supermarkt holt oder einfach bestellt, gibt's Musik von Post Malone, Chemical, hier auf Radio Fantasy. 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
10: Wir haben 17 Uhr.
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10: Um die 12 Grad sind es aktuell, so auch bei euch in Gessertshausen und auch in Langweid. Der Frühling scheint morgen nochmal kurz abzutauchen. Viele Wolken, etwas Regen und wenig Sonne bestimmen das Wetter hier bei uns im Fantasyland. Da passt ein entspannter Tag zu Hause perfekt. Aber schon ab Sonntag wird es wieder heller, wärmer und auch sonniger. 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Alles, was an diesem Freitagnachmittag wichtig ist, jetzt mit Joam.
13: Um 17 Uhr, hallo.
14: Hier ist die gute Nachricht des Tages.
13: Ein kleiner Junge ist heute Vormittag in München nahe dem Deutschen Museum in die Isar gestürzt. So weit, so schlecht. Aber der Zweijährige konnte schnell gerettet werden. Eine Frau war mit ihren 2 Jahre alten Zwillingssöhnen unterwegs, als einer der beiden über das Geländer kletterte und mehrere Meter tief in den Fluss fiel. Die Mutter und mehrere Passanten liefen hinunter zum Wasser und alarmierten die Rettungskräfte. Aus München, Julia Wassel.

0: Ein Polizeibeamter entdeckte den Jungen an der Corneliusbrücke auf einer Kiesbank. Er lief durchs Wasser zu dem Kind, brachte es in Sicherheit und übergab es an die Rettungskräfte. Der Junge kam vorsorglich ins Krankenhaus, nach ersten Erkenntnissen aber ohne schwere Verletzungen.
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2: Spannung pur in der Fußball-Bundesliga, weil Endspiele ohne Ende an diesem letzten Spieltag. Wer steigt auf, wer ab, wer darf ins internationale Geschäft? Und da will auch der FC Augsburg mal wieder mitmischen. Er hat noch die Chance auf Platz 7, auf die Conference League, auf ein paar Millionchen mehr. Gespielt wird morgen Nachmittag bei Union Berlin. Ab 15.30 Uhr bekommt ihr alles live hier bei uns auf Radio Fantasy in der FCA-Show. Gute Nachricht für Italien-Urlauber. 525 Strände sind wieder mit der blauen Flagge ausgezeichnet worden. Das heißt, sie haben gute Wasserqualität und saubere Anlagen. Die meisten Auszeichnungen gingen nach Ligurien, gefolgt von Apulien und Kalabrien. Und der hier geht gerade viral, weil fast in der Augsburger Nachbarschaft, in der Nördlinger Altstadt, sorgt ein Biber für Gesprächsstoff. Der nachtaktive Besucher wurde schon mehrfach gesichtet, auch von der Polizei. Und so wird ein auf Social Media kursierendes, lustiges Video geklickt und geklickt. Der Grund für seine nächtlichen Ausflüge ist unklar, doch der Biber scheint sich da halt einfach wohlzufühlen.
3: Ich bin ein Fan von Justin.
2: Das war so klar.
3: Es tut mir leid.
2: Dann weiter so.
3: Es tut mir leid.
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3: Bei uns immer die wichtigsten Verkehrsmeldungen zuerst. Vorsicht bitte, liebe Autofahrer, auf der B2 Augsburg Richtung Donauwörth zwischen Gersthofen Mitte und Langweid. Hier ist ein Gegenstand auf der Fahrbahn. Und die neuesten Blitzer, einmal Augsburger Innenstadt auf der Berliner Allee, in Friedberg auf der Römerstraße und in Meitingen auf der Hauptstraße. Habt ihr noch was? Gerne her damit, ihr könnt anrufen oder noch einfacher, der WhatsApp durchschicken.
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3: Und da sind wir auch schon drin in der neuen Stunde. Und das ist nicht nur euer Kickstart ins Wochenende mit dem Radio Fantasy Friday. Wir wollen euch auch noch für den bevorstehenden Festivalsommer Tickets schenken. Wie ihr die ganz einfach abräumen könnt, gleich in 10 Minuten. Und das sind jetzt Kygo, Khalid und Griffin mit Save My Love auf Radio Fantasy. Schönen Freitag.
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0: Illusion. Schönen Freitag, Fantasyland. Sagt mal, riecht ihr das? Der Sommer, der riecht wieder nach dem hier.
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Und hier im Radio Fantasy Friday geht's jetzt weiter mit Lavinia und Alvaro Soler. Adios. 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

0: mit One Republic geht's fürs Fantasyland so langsam Richtung Feierabend und auch ins Wochenende.
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0: Und ja, auch wenn das schöne Wetter gerade eher auf Pause geschaltet hat, gibt's halt positive Energie und gute Vibes mit unserer Playlist. Michael Schulte habe ich jetzt für euch mit 5 AM. Geiler, treibender Popsong auf Radio Fantasy.

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20: Gleich haben wir es 5:30. 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

0: Buschmann mit Genuss gesünder Leben.
1: So um die 12 Grad zeigt aktuell das Thermometer bei euch in Gersthofen und auch in Neuses. Morgen bleibt es hier im Fantasyland nochmal wechselhaft mit vielen Wolken und etwas Regen, so wie heute. Also eher Wetter für Couch- und Lieblingsserien. Aber der Sonntag, der bringt den Frühling wieder zurück. Mit Sonne, milderen Temperaturen und perfekten Bedingungen für einen Ausflug ins Grüne oder einen langen Spaziergang durch die Abendsonne. 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Jetzt alles, was an diesem Freitagnachmittag wichtig ist, mit Joa.
2: Um 17.30 Uhr. Hallo.
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2: Und die ist heute aus München. Nach dem Sturz über mehrere Meter in die Isar ist ein 2 Jahre alter Junge so gut wie unverletzt gerettet worden. Ein Polizist lief flussaufwärts durchs Wasser und holte das Kind von einer Kiesbank an einer Brücke. Die Mutter war mit dem 2-Jährigen und seinem Zwillingsbruder heute Vormittag in der Nähe des Deutschen Museums unterwegs gewesen, als er über ein Geländer kletterte und runterfiel. Mutter und mehrere Passanten liefen hinunter zum Wasser und riefen ihre Rettungskräfte. Ein Großeinsatz lief an in der Münchner Innenstadt mit schnellem Erfolg.
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2: Das etablierte Augsburger Jugendkultur- und Musikfestival Modular steht wieder in den Startlöchern. Ende kommender Woche wird 3 Tage lang am Gaswerk gefeiert. In dieser Form aber zum letzten Mal. Denn der Stadtjugendring erkennt vor allem stark geänderte finanzielle Rahmenbedingungen in der Branche, die junge Leute abhängen. Und so soll 2027 anders. Es soll kleiner und dezentral werden.

0: werden. Das Modular kommt zur Zielgruppe an deren Orte und Themen. Und jetzt seid ihr wieder gefragt. Die Stadt Augsburg führt am Königsplatz gerade eine digitale Bürgerbefragung durch. Themen Nutzung, Aufenthaltsqualität und Sicherheitswahrnehmung des Innenstadt-Hotspots. Eure Meinungen und Verbesserungsvorschläge könnt ihr anonym und ohne Anmeldung über Befragungsdisplays abgeben. Und dieser ESC-Song geht gerade viral, weil Skandal. Ja, morgen Abend ist ja das ESC-Finale in Wien. Mit dabei Sängerin Alexandra Capitanescu aus Rumänien mit ihrem Choke Me, also Wirk mich. Kritiker sagen, da wird sexuelle Strangulation romantisiert, denn da heißt es auch Make my lungs explode, also bring meine Lungen zum Explodieren. Die Sängerin kontert auf Social Media, dass das als Metapher zu verstehen ist für den Druck, den man sich selber macht und niemals als Werbung für sexuelle Praktiken.
1: Na dann. Ganz genau, Metapher.
0: Jedem das
1: alles eine. Nur Publicity hier, damit sie gewinnt dann am Ende. Ich sag's nur.
0: Na, dann werden wir mal drauf achten.
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1: Bei uns immer die wichtigsten Verkehrsmeldungen zuerst und da habe ich richtig gute Nachrichten. Da ist nichts los auf den Straßen, ihr habt freie Fahrt. Die neuesten Blitzer, einmal Königsbrunn auf der Höfertstraße, dann in Friedberg auf der Römerstraße, in Meitingen auf der Hauptstraße und in Augsburg-Göggingen auf der Wellenburger Straße. Habt ihr noch was? Immer gerne her damit. Ihr könnt entweder anrufen oder ey, noch einfacher, eine WhatsApp durchschicken. Ich sag schon mal Dankeschön.
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0: Glock, Glock, wissen Bescheid, gleich ist es over mit der Arbeit. Ray Dalton macht sich schon bereit, habe ich gleich für euch hier auf Radio Fantasy nach einem kleinen und sehr hilfreichen KI-Lifehack.
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2: Mit ChatGPT Image 1.5 brauchst du kein Grafikprogramm mehr. Das neue Bildmodell von OpenAI steckt direkt in ChatGPT Plus, also wenn du ein Plus-Abo hast, und es versteht deine Befehle sofort. Du kannst sagen, mach das Licht wärmer oder tausch den Hintergrund gegen einen Strand. Die KI verändert dein Bild präzise, ohne Photoshop-Kurs oder App-Wechsel. Wenn du schnell gute Bilder willst, reicht ein Satz ein ChatGPT Image 1.5.
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Das Fantasyland startet in den Freitagabend und egal ob Sofa oder noch feiern gehen mit Freunden, der Radio Fantasy Friday ist für euch am Start. Natürlich mit immer den besten neuen Hits. Jetzt sind Rehab und Sophie and the Giants dran mit All Night auf Radio Fantasy. Perfekt fürs Wochenende.

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18: Jetzt ist es 18 Uhr.
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18: Jetzt, wo zum Feierabend und zum Start ins Wochenende ist es, richtig schön da draußen. Mir scheint so richtig die Sonne ins Gesicht. Die spitzelt immer so durch die Wolken durch. Trotzdem kann es sein, dass es immer mal nass runterkommt. So auch morgen, der Samstag. Auch der Sonntag schaut noch mal ein bisschen durchwachsen aus. Aber es wird besser. Jeden Tag mehr Sonne und am Montag dann bis zu 20 Grad. Radio Fantasy, jetzt alles, was wichtig ist an diesem Freitagabend mit Joa.
21: Um 6 Uhr, hallo.
22: Hier ist die gute Nachricht des Tages.
21: Und die Überschrift dazu lautet: Polizei rettet Jungen aus der Isar. Der Kleine war heute Vormittag in München in den Fluss gestürzt. Verletzt hat er sich kaum dabei. Aus München, Julia Wasselkopf.
23: Passiert ist das Ganze am Vormittag in der Nähe des Deutschen Museums. Die Mutter war dort mit ihren 2 Jahre alten Zwillingssöhnen unterwegs. Einer der Jungen kletterte über ein Geländer und fiel mehrere Meter tief in die Isar. Die Mutter und mehrere Passanten liefen hinunter ans Wasser. Ein Polizeibeamter entdeckte den Jungen schließlich an der Corneliusbrücke auf einer Kiesbank.
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21: Die Betrugsmasche mit gefälschten Rezepten für teure Medikamente hat das Augsburger Amtsgericht jetzt zumindest in einem Fall ausgebremst. Es verurteilte einen Mann aus der Ukraine wegen Urkundenfälschung und versuchten gewerbsmäßigen Betrugs zu 1 Jahr und 10 Monaten Gefängnis. Der 22-Jährige hat im vergangenen November in verschiedenen Apotheken versucht, Medikamente zur Gewichtsabnahme und Krebsbehandlung zu bekommen, flog aber auf und wurde festgenommen. Und das geht gerade viral. Neben dem 600-Kilometer-Projekt von Arda Saci gelang zur gleichen Zeit der Ultraläuferin Rachel Entrekin auch etwas Außergewöhnliches. Entrekin nahm beim Cocodona 250 in Arizona teil und gewann als erste Frau die Gesamtwertung. Bei dem Ultralauf geht es über 407 Kilometer.

0: Meter und 12.000 Höhenmeter durch Wüste, Wälder und über Berge. Sie schaffte das in rund 56 Stunden bei nur 19 Minuten Schlaf insgesamt. Das ist neuer Streckenrekord.
1: Da muss ich auch den Hut ziehen, muss ich ehrlich sagen.
0: Respekt. So, Maximilian Glötzl heißt sie, die nächste Neuverpflichtung bei den Augsburger Panthern. Der 24 Jahre alte Verteidiger kommt von den Kölner Haien. Er kann auf die Erfahrung von 234 DEL einsetzen und die Zugehörigkeit zu allen Nachwuchsnationalteams bauen. Und der FC Bayern gibt jetzt offiziell bekannt, Torwart Manuel Neuer hat seinen Vertrag noch einmal um ein Jahr verlängert.
1: Danke, Joa.
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1: Jetzt ist es 6:03. Bei uns immer die wichtigsten Verkehrsmeldungen. Zuerst für Augsburg und das Fantasyland. Wir schauen auf die B17 Augsburg Richtung Landsberg zwischen Kloster Lechfeld und Hurlach. In beiden Richtungen ist eine Entenfamilie auf der Fahrbahn unterwegs. Hier Fuß vom Gas, extrem vorsichtig fahren. Und es wird noch geblitzt. Einmal in Friedberg, Römerstraße, Königsbrunn, Höffertstraße und in Augsburg, Pilgershausstraße. Wenn ihr noch was gesehen habt, was ich vergessen habe, dann seid ihr jetzt gefragt.
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1: Vielen Dank euch, gute und vor allem sichere Fahrt.
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1: Da sind wir mittendrin und ich sag euch ehrlich, es gibt so ein paar Leute, die immer sagen, oh, jetzt kommt der Song schon wieder am Radio. Jetzt ist eure Zeit. Ihr braucht euch nicht beschweren, wenn ihr nicht selber abgestimmt habt. Ihr könnt immer freitags zwischen 18 und 20 Uhr bestimmen, was bei uns im Radio läuft. Geht ganz einfach, ihr klickt euch auf fantasy.de, stimmt für euren Favoriten ab und dann gibt's ihn in den Top 30, wenn ihr Glück habt. Jetzt starten wir mit Platz 30 und ich sag mal so, mir macht er auf jeden Fall gute Laune. Hier ist Marshmallow.
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0: Mittendrin sind wir in den Radio Fantasy Charts, mittlerweile angekommen beim
1: Platz 28.
0: Und kommt in dieser Woche von einer skandinavischen Künstlerin, von Sarah Larsson zusammen mit Tyler und She Did It Again. Die

Hallöchen, ihr hört Radio Fantasy mit mir, Nicole. Und ich freue mich, dass ihr mit dabei seid, weil ich am Freitag jetzt zwischen 18 und 20 Uhr eure Lieblingssongs spielen könnt. Alles, was ihr machen müsst, auf fantasy.de klicken, für eure Lieblingssongs abstimmen und dann kommen sie hier in den Top 30 Charts. Wir sind angekommen beim Platz 27 und in dem Song geht's drum, dass man die Welt nicht allein für jemand anders reparieren kann. Geht deep, der Text von Dominik Feig. Hier ist er auf Radio Fantasy mit White Keys. Wir spielen euch die neue Hits.

Hallöchen, ihr hört Radio Fantasy am Freitag. Jetzt ist es 20 Minuten nach 6 und wir schauen ganz kurz auf die B17 Augsburg Richtung Landsberg zwischen Kloster Lechfeld und Hurlach. Immer noch in beiden Richtungen eine Entenfamilie auf der Fahrbahn unterwegs, deswegen hier extrem vorsichtig fahren. Das komplette Verkehrsupdate gibt es dann wieder um 6:30 und jetzt machen wir weiter mit euren Radio Fantasy Charts. Mit dem Platz 24 kommt von Jack Styles John mit Turn the Lights Off. Hier ist Radio Fantasy.

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7: Jetzt ist es gleich 6:30.
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7: Zum Feierabend können wir gleich beides mitnehmen. Einmal den Regenschirm, weil immer mal so ein paar Regentropfen runterkommen können. Aber auch die Sonnenbrille, weil die Sonne kämpft und kämpft und kämpft. Und die schafft es auch ab und zu mal durch die Wolken durchzuspitzeln. Auch morgen, der Samstag, schaut nochmal ähnlich aus wie heute. Und ab Sonntag wird es dann wirklich jeden Tag ein Stückchen besser. Und am Montag bekommen wir dann Werte um die 20 Grad.
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7: Jetzt ist es 18.30 Uhr genau. Bei uns sind wir die wichtigsten Verkehrsmeldungen zuerst für Augsburg und das Fantasyland. Wir schauen auf die B17 nochmal in Fahrtrichtung Landsberg zwischen Kloster Lechfeld und Hurlach. Immer noch in beiden Richtungen eine Entenfamilie auf der Fahrbahn unterwegs. Hier extrem vorsichtig fahren. Dann rüber auf die A96 in Fahrtrichtung München. Zwischen Gilching und Germering Süd gab es einen Unfall. Die mittlere Spur ist blockiert. Am Fahrbahnrand und über die Fahrbahn verteilt liegen überall Fahrzeugteile. Unfallstelle ist noch nicht abgesichert. Hier auch extrem vorsichtig fahren. Und rüber auf die A8 in Fahrtrichtung Stuttgart. Zwischen Zusmarshausen und Burgau liegt ein Metallteil auf der linken Spur. Hier auch noch nicht abgesichert. Außerdem wird noch geblitzt. Einmal Friedberg-Römerstraße, Königsbrunn, Höffertstraße und Augsburg-Pilgerhausstraße. Habt ihr noch was gesehen, egal im Stau, und Blitzer oder Teile auf der Fahrbahn? Gerne eine WhatsApp schicken oder durchrufen die Nummer, die ihr braucht.
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11: Platz 23.

Hallöchen, ich freue mich, dass ihr mit mir zusammen oder mit uns zusammen mit Radio Fantasy ins Wochenende startet. Ihr seid mittendrin in den Radio Fantasy Charts. Die Nummer 21 in dieser Woche kommt von You Not Us zusammen mit Dennis Lloyd und Diamonds. Hi.

Clock Clock war das mit Out of the Dark. Und weiter geht's mit einem Song, der wieder beweist, dass nicht immer nur das Neue gut ist, sondern aus Alt macht Neu kann auch richtig gut werden. Beweist Harrison euer Platz 19 in dieser Woche mit All the Things She Said. Hier ist Radio Fantasy mit den Radio Fantasy Charts am Freitag.

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19: Gleich ist es 19 Uhr.
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19: Jetzt zum Abend kann es doch immer mal nass runterkommen, aber wir haben auch was Gutes. Die Sonne spitzelt immer mal so ein bisschen durch, deswegen ist die Wahrscheinlichkeit, dass wir irgendwo einen Regenbogen sehen zum Feierabend und zum Start ins Wochenende ganz gut, deswegen überall mal die Augen offen halten. Und wenn ihr was seht, gerne WhatsApp an uns an 0821 50 5x7. Und ansonsten kann ich euch sagen, es wird jeden Tag ein bisschen besser. Morgen nochmal genauso wie heute und der Sonntag schon Ticken besser und ab Montag viel Sonne bei um die 20 Grad. Radio Fantasy, jetzt alles, was wichtig ist an diesem Freitagabend um 19 Uhr.
21: Ich bin Gregor Jose Moser. Der nordrhein-westfälische FDP-Chef Henning Höhne zieht seine Kandidatur für den Bundesvorsitz zurück. Er will jetzt nur noch stellvertretender Vorsitzender werden. Damit ist Wolfgang Kubicki der einzige Kandidat für den FDP-Parteivorsitz. Die FDP war bei der Bundestagswahl letztes Jahr aus dem Bundestag geflogen, in diesem Jahr auch aus den Landtagen in Baden-Württemberg und Rheinland-Pfalz. In Nürnberg hat es einen schweren Chemieunfall gegeben. Nach Angaben von Feuerwehr und Rotem Kreuz sind 30 Menschen verletzt worden, zwei davon lebensgefährlich. In einer Firma im äußersten Nordosten der Stadt ist demnach am späten Vormittag eine Chemikalie ausgetreten. Eine Gefahr für die Bevölkerung habe nicht bestanden, hieß es. Seinen Durchbruch feierte er als Charlie in der Kultserie Münchner Geschichten ab 1974. Jetzt ist der Schauspieler Günther Maria Halmer gestorben. Der gebürtige Rosenheimer verstarb schon am Sonntag im Alter von 83 Jahren, wie das Münchner Residenztheater mitteilte. Halmer hinterlässt eine Ehefrau und zwei Söhne. Fußballtorwart Manuel Neuer hat seinen Vertrag beim FC Bayern verlängert. Der 40-Jährige hängt noch ein weiteres Jahr dran. Justin Hamm berichtet.
22: 597 Spiele für die Bayern, 13 Mal Deutscher Meister, 2 Mal Champions League-Sieger. Manuel Neuers Karriere in München hat schon längst Legendenstatus. Nun kommt noch eine Saison dazu. Bayern-Präsident Herbert Heiner sagt, Neuer sei das Gesicht von zwei Generationen und ein herausragendes Vorbild. Medienberichten zufolge soll Neuer kommende Saison mehr Spiele an Torwarttalent Jonas Urbich abgeben, um diesen zur neuen Nummer 1 zu entwickeln.
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19: 7:02 bei uns über die wichtigsten Verkehrsmeldungen. Zuerst für Augsburg und das Fantasyland. Wir schauen auf die A8 in Fahrtrichtung Stuttgart zwischen Zusmarshausen und Burgau. Liegt ein Metallteil auf der linken Spur. Dann rüber auf die A7 in Fahrtrichtung Ulm bei Vöhringen. Ein liegen

0: Gebliebenes Auto am linken Fahrbahnrand. Hier ist die Unfallstelle oder das liegen gebliebene Auto noch nicht abgesichert. Deswegen vorsichtig fahren, das ist nach der Kurve. Und die A96 noch in Fahrtrichtung München zwischen Gilching und Germering Süd gab es einen Unfall. Hier stockt es leicht, ihr fleht 10 Minuten und es wird noch geblitzt in Augsburg in der Pilgerhausstraße auswärts. Habt ihr noch was gesehen, was ich noch nicht hatte? Dann gerne WhatsApp schicken oder direkt durchrufen.
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0: Vielen Dank.
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0: Ja, da sind wir wieder. Jeden Freitag hören wir uns zusammen eure Lieblingshits im Countdown on in den Radio Fantasy Charts. Wir sind in der Hälfte, genau in der Mitte, angekommen beim Platz 15. Wenn euer Liebling noch nicht dabei war, vielleicht kommt er noch. Und wenn nicht, habt ihr auch natürlich wieder für nächste Woche die Möglichkeit, für eure Lieblingssongs abzustimmen. Einfach auf fantasy.de klicken und noch für nächste Woche voten. Und wir hören uns jetzt euren Platz 15 an mit Teddy Swim mit Mr. Know It All.
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0: Ihr hört Radio Fantasy mit den Radio Fantasy Charts am Freitagabend jetzt um 13 Minuten nach 7. Angekommen sind wir bei eurem Platz 11 in dieser Woche.
1: Somber, Homewrecker.
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0: Platz 9.
1: In den Radio Fantasy Charts kommt in dieser Woche von Loy mit Red Eyes. Hier sind die Radio Fantasy Charts am Freitag um 19.20 Uhr.

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5: Gleich ist es 7:30.
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5: Die Temperaturen sind im zweistelligen Bereich und ansonsten ist alles mit dabei. Die Sonne spitzelt zum Feierabend so ein bisschen durch. Es sind viele Wolken da. Stellenweise wird es in der Nacht auch immer mal wieder nass, aber nicht ganz so schlimm. Morgen der Samstag nun ähnlich wie heute. Und Sonntag wird dann schon ein Ticken besser als heute und morgen. Und der Montag richtig schön. Wir werden um die 20 Grad.
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5: Jetzt ist es 19.30 Uhr. Bei uns immer die wichtigsten Verkehrsmeldungen zuerst für Augsburg und das Fantasyland. Wir schauen auf die A7 in Fahrtrichtung Ulm. Bei Föhringen das liegen gebliebene Auto immer noch am Fahrbahnrand. Dann rüber in die Gegenrichtung in Fahrtrichtung Füssen. Beim Reinhardshof-Tunnel, der ist gesperrt. Es gab einen LKW-Unfall, es liegen Fahrzeugteile auf der Fahrbahn. Hier staut sich es extrem zurück. Eine Umleitung ist eingerichtet. Dann auf die A96 in Fahrtrichtung München bei der Einfahrt Holzgünz sind zwei Fahrzeuge liegen geblieben. Und noch die A7 kurz vor dem Rasthof Allgäuer Tor steht ein Pannenauto am rechten Fahrbahnrand. Auch hier staut sich 10 Minuten, verliert ihr. Außerdem wird noch geblitzt in Augsburg, Pilgerhausstraße, beidseitig. Wenn ihr noch was gesehen habt, egal ob ein Stau oder ein Blitzer, dann seid ihr gefragt.
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5: Vielen

Hallöchen, schönen Freitagabend euch. Ihr hört Radio Fantasy. In den Radio Fantasy Charts sind wir jetzt angekommen beim Platz 6. Es ist K-Pop. Es sind insgesamt 7 Mitglieder in der Band und einer von den Mitgliedern, der Frontman, kann man so sagen, lernte Englisch, indem er einfach Friends angeschaut hat und das immer auf Englisch und so hat er die Sprache gelernt. Finde ich eine sympathische Nummer und singen können sie auch noch. Hier sind BTS mit Swim, euer Platz 6 in dieser Woche in den Radio Fantasy Charts.

0: Kopf. Außerdem Alex Warren. Wer sich Platz 1 von den drei Künstlern geholt hat, hören wir uns gleich zusammen an. Platz 4 gibt's in dieser Woche von dieser Dame hier.
1: Die Erexa, New Religion.

0: Liebe Leute, es ist 19.57 Uhr auf die Sekunde genau. Wir sind angekommen beim Platz 1 in den Radio Fantasy Charts. Und ich sag, es ist verdient, dass dieser Typ hier den Platz 1 in dieser Woche für euch geholt hat. Inhaltlich singt Alex Warren über den Moment, in dem er seine Frau kennengelernt hat. Es wird quasi über dieses intensive Gefühl, wenn Einsamkeit plötzlich durch eine überwältigende Anziehung ersetzt wird. Es geht um die schlaflosen Nächte, die Verwirrung und ob diese tiefe Verbindung wirklich real ist und wie ein Mensch so eine krasse Heilung für einen selbst bringen kann. Ich sag, verdienter Platz 1, hier ist Alex Warren für euch.
1: Alex Warren.
2: I'm Alex Warren.
1: Fever Dream.
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3: Ich bin Yves Simon. Im Streit um neue US-Waffenlieferungen an Taiwan hat US-Präsident Trump eine schnelle Entscheidung angekündigt. Das hat er nach seinem Besuch in China in Aussicht gestellt. Vorher aber will Trump noch mit der Führung in Taiwan sprechen. Es geht dabei um Rüstungsgüter im Wert von rund 14 Milliarden Dollar. China warnt vor schweren Konsequenzen und sieht in den Waffenverkäufen ein Hindernis in den Beziehungen zu den USA, weil Peking Taiwan als Teil Chinas beansprucht. Bei einem Chemieunfall in einem Industriegebiet im Nordosten von Nürnberg ist ein Mensch ums Leben gekommen. Insgesamt wurden 30 Menschen verletzt, zwei von ihnen zunächst lebensgefährlich. In einer Firma war ein gefährlicher Stoff ausgetreten, um welchen es sich handelt, das ist noch unklar. Laut Feuerwehr bestand aber für die Anwohner keine Gefahr, der Stoff ist innerhalb des Gebäudes geblieben. Wird es wie bei Michael Schulte oder sogar wie bei Lena? Oder aber droht Deutschland dieses Jahr mal wieder eine Pleite? In Wien, da steigt am Abend das Finale des Eurovision Song Contests. Viel diskutiert wird bei diesem ESC wieder mal über die Teilnahme Israels. Wegen Israels Vorgehen im Gaza-Krieg boykottieren einige Länder sogar den ESC. Für Deutschland tritt heute Abend Sarah Engels mit einem Frauenpower-Song an. Feier heißt er. Ronny Thorau berichtet.
4: Feuer hat Deutschland dieses Jahr auf jeden Fall. Nicht nur im Titel. Sarah Engels will auf der Bühne für viel Frauenpower sorgen. Mit viel Pyro, Trickkleid, sexy Dance-Moves und sie schmeißt sich rücklings von der Bühne in die Arme ihrer Tänzerinnen. Das soll auch zeigen, dass sich Frauen gegenseitig auffangen können. Buchmacher sehen Deutschland allerdings eher hinten und der frühe deutsche Startplatz beim Finale als Zweite ist eher ungünstig.
3: Manuel Neuer bleibt noch mal ein Jahr Torhüter beim FC Bayern München. Der Club hat am Abend die Vertragsverlängerung mit seinem Kapitän bekannt gegeben, kurz vor dem letzten Spieltag in der Bundesliga. Vorstandschef Dresen hat Neuer bei der Verkündung als einen der besten Transfers der Vereinsgeschichte bezeichnet. Damit geht Bayern mit Neuer schon in die 16. Saison.
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5: Update. Bei uns immer die wichtigsten Verkehrsmeldungen zuerst. Auf der A8 Stuttgart Richtung München sind die Wartungsarbeiten zwischen Augsburg Ost und Friedberg beendet. Auf der B17 Augsburg Richtung Landsberg staut es sich zwischen der A8, B2 Augsburg West in Gersthofen und Gersthofen Süd bzw. Postzentren in Augsburg auf 2 Kilometern. Der Zeitverlust beträgt bis zu 9 Minuten. Auf der A96 München Richtung Lindau gibt es zwischen Kohlbergtunnel und Erkheim einen Stau von 2 Kilometern Länge. Hier müsst ihr mit bis zu 10 Minuten Zeitverlust rechnen. Im Moment gibt es keine Geschwindigkeitskontrollen. Kommt's gut an, dank KI und unserer Community.
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6: Es ist Samstagnacht. Zeit für jede Menge Hits.